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1: Es ist 4 Uhr. 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

0: Guten Morgen, Pilatusland, an dem heissen Donnerstag. Schön, sind ihr mit dabei. Kommen wir gut zum Bett aus. Jetzt ist es morgen am 5 Uhr.
1: Ich bin Laura Kühne. Guten Morgen miteinander.
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1: Einige Schweizerinnen und Schweizer erwägen einen Umzug nach Frankreich wegen den hohen Wohnkosten.

0: hierzulande. Laut einer Compadi-Studie suchen hochgerechnet rund 92.400 Personen in der Westschweiz aktiv nach einer Immobilie im Nachbarland. Dort sind die Wohnkosten deutlich tiefer. Gegen einen Umzug sprechen für viele jedoch die Distanz zur Familie und Freunden sowie längere Arbeitswege. Besitzerinnen und Besitzer von Hund, Katze und Co. sind nicht glücklicher als Menschen ohne Haustiere. Das zeigt eine neue Schweizer Studie in einem Fachjournal. Der Grund dafür könnte laut Studienautoren sein, dass sich zum Beispiel einsame oder gestresste Menschen häufiger ein Haustier als emotionalen Anker anschaffen. Ob ein Tier als unterstützend wahrgenommen werde, hänge zudem stark von der investierten Zeit und der jeweiligen Tierart ab. Heute ist der sogenannte World Overshoot Day. Dies bedeutet, die Menschen haben bereits heute die Rohstoffe aufgebraucht, welche die Erde innerhalb eines Jahres erneuern kann. Ab diesem Tag lebt die Menschheit ökologisch betrachtet auf Pump. Sie beansprucht also mehr Acker- und Weideland, Fischgründe sowie Wald, als rechnerisch zur Verfügung steht. Und sie stößt mehr CO2 aus, als Wälder und Ozeane aufnehmen können. In Kongo-Kinshasa steigt die Zahl der Ebola-Fälle laut der UNO rasant an. Es brauche einen massiven Ausbau der Hilfemaßnahmen, fordert die UNO. Insbesondere mehr Hilfsgüter, mehr Schutzausrüstung und mehr Fachpersonal aus dem Medizin- und Logistikbereich seien dringend nötig. Die Zahl der Fälle verdoppelt sich alle 20 Tage. In den letzten zwei Monaten seien mehr als 1000 Menschen am Virus gestorben. Gute News von unterwegs, die Strassen sind leer, das heisst, ihr habt eine freie Fahrt. Plus braucht ihr sicher kein Volllicht, der Vollmond scheint hell genug. Gute Fahrt! Sonne pur haben wir heute und es ist auch pur heiss dazu mit 35 bis 38 Grad. Gegen Nachmittag und Abend soll es dann aber einen auffrischenden Wind dazu geben. Morgen sieht es von den Temperaturen her ähnlich aus. Dort starten wir auch mit viel Sonne. Gegen Abend steigt dann aber das Gewitterrisiko.
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2: Guten Morgen, dem schönen Donnerstagmorgen. Selina, der Ferien, darum bin ich da. Boris Matzek, mein Name. Startet gut in den Hochsommertag. 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

0: Der Hochsommer im Pilatesland. Ein weiterer wolkenloser Morgen. Kann man noch gut schnell die Wohnung ein bisschen abkühlen. Thomas Zesiger, du hast ein paar Tipps, wie man den heutigen Tag mit bis zu 36 Grad einigermaßen über die Runde bringt.
1: Da kommt natürlich das Erste, was du immer hörst. Früh lüften, am Morgen die Fenster auf, wenn es draußen noch einigermaßen frisch ist. Dafür dann den Tag die Fensterläden zubehalten, die Storen für den Sonnenschutz drinnen. Und vielleicht ja, nützt auch der Ventilator-Trick, der sogenannte, mit einer gefrorenen Flasche Wasser oder auch mit Eiswürfel, wo du dann einfach vor den Fenti stellst, damit der hoffentlich so ein bisschen kalte Luft im Raum verteilt.
0: Jetzt die beste Zeit, um ein bisschen abkühlen und einfach rechtzeitig alles wieder dicht machen. Hoffe, ihr könnt den heißen Tag ein bisschen geniessen. Vielleicht unter einem grossen Baum in der Body oder so. Und zum Aufstehen jetzt ganz easy, so easy to fall in love. Olivia Dean bei Pilatus. Guten Morgen.

0: Ich verstehe, dass ihr schon wach sind. Ein bisschen früher anfangen heute. Ein bisschen früher für oben. Das macht durchaus Sinn. Guten Morgen, Pilatesland, an dem Donnerstagmorgen. Es ist 17:30.
1: Ich bin Laura Kühne. Guten Morgen miteinander.
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1: Heute ist der sogenannte World Overshoot Day. Dies bedeutet, die Menschen haben bereits heute die Rohstoffe aufgebraucht, welche die Erde innerhalb eines Jahres erneuern kann. Ab diesem Tag lebt die Menschheit ökologisch betrachtet auf Pump. Sie beansprucht also mehr Acker- und Weideland, Fischgründe sowie Wald, als rechnerisch zur Verfügung steht. Und sie stößt mehr CO2 aus, als Wälder und Ozeane aufnehmen können. Einige Schweizerinnen und Schweizer erwägen einen Umzug nach Frankreich wegen den hohen Wohnkosten hierzulande. Laut einer Comparis-Studie suchen hochgerechnet rund 92.400 Personen in der Westschweiz aktiv nach einer Immobilie im Nachbarland. Dort sind die Wohnkosten deutlich tiefer. Gegen einen Umzug sprechen für viele jedoch die Distanz zur Familie und Freunden sowie längere Arbeitswege. Nach dem Fund von 5 toten Babys in Südfrankreich sitzt ein Paar in Untersuchungshaft. Die Ermittler befragen die mutmaßlich 32-jährige Mutter und ihren gleichaltrigen Lebensgefährten. Die Leichen der Säuglinge waren in der Wohnung des Paares entdeckt worden. Die Hintergründe sind noch unklar, die Ermittlungen laufen. Das Paar hat laut Mitteilung bereits 3 Kinder im Alter von knapp einer Woche, 8 und 9 Jahren. Gute News von unterwegs, Strassen sind leer, das heisst, ihr habt auch freie Fahrt. Plus braucht ihr sicher kein Volllicht, der Vollmond scheint hell genug. Gute Fahrt! Sonne pur haben wir heute und es ist auch pur heiss dazu mit 35 bis 38 Grad. Gegen Nachmittag und Abend soll es aber einen auffrischenden Wind dazu geben. Morgen sieht es von den Temperaturen her ähnlich aus. Dort starten wir auch mit viel Sonne. Gegen Abend steigt dann aber das Gewitterrisiko.
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0: Guten Morgen am Donnerstag. Celina hat noch ein paar Tage Ferien. Mein Name ist Boris Matzek. Startet gut in diesen Hochsommertag.
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die Hits zum Aufstehen beim Nummer 1 Privatradio von der Schweiz. Pilatus Morgenshow hier an dem heissen Donnerstag. Jetzt mit dem Teddy Swims. Der Teddy Swims, ja, ein Konzert angesagt, ist am Mittwoch, 24. März im Zürcher Hallenstadion. Tickets für das Konzert gibt es ab morgen Morgen 10 Uhr beim Ticket Corner. Mr. Know-It-All jetzt zum Aufstehen bei Pilatus. Guten Morgen.

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0: Guten Morgen, Pilatusland, an diesem Donnerstag. Hoffentlich gut geschlafen. Oder kommen wir gleich mal dazu? Katy Perry gerade zum Aufstehen. Band-Aids. Dann haben wir auch Linkin Park. Burn It Down. Und das hier ist J-Lo zusammen mit dem David Guetta. Save Me Tonight, Pippi Lattes. 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
0: Donnerstagmorgen, es ist 6 Uhr.
3: Ich bin Laura Kühne, guten Morgen miteinander.
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3: Heute ist der sogenannte World Overshoot Day. Dies bedeutet, die Menschen haben bereits heute die Rohstoffe aufgebraucht, welche die Erde innerhalb eines Jahres erneuern kann. Ab diesem Tag lebt die Menschheit ökologisch betrachtet auf Pump. Sie beansprucht also mehr Acker- und Weideland, Fischgründe sowie Wald, als rechnerisch zur Verfügung steht. Und sie stößt mehr CO2 aus, als Wälder und Ozeane aufnehmen können. In Kongo-Kinshasa steigt die Zahl der Ebola-Fälle laut der UNO rasant an. Es brauche einen massiven Ausbau der Hilfemaßnahmen, fordert die UNO. Insbesondere mehr Hilfsgüter, mehr Schutzausrüstung und mehr Fachpersonal aus dem Medizin- und Logistikbereich seien dringend nötig. Die Zahl der Fälle verdoppelt sich alle 20 Tage. In den letzten 2 Monaten seien mehr als 1000 Menschen am Virus gestorben. Einige Schweizerinnen und Schweizer erwägen einen Umzug nach Frankreich wegen den hohen Wohnkosten hierzulande. Laut einer Comparis-Studie suchen hochgerechnet rund 92.400 Personen in der Westschweiz aktiv nach einer Immobilie im Nachbarland. Dort sind die Wohnkosten deutlich tiefer. Gegen einen Umzug sprechen für viele jedoch die Distanz zur Familie und Freunde.

0: Freunden sowie längere Arbeitswege. Besitzerinnen und Besitzer von Hund, Katze und Co. sind nicht glücklicher als Menschen ohne Haustiere. Das zeigt eine neue Schweizer Studie in einem Fachjournal. Der Grund dafür könnte laut Studienautoren sein, dass sich zum Beispiel einsame oder gestresste Menschen häufiger ein Haustier als emotionalen Anker anschaffen. Ob ein Tier als unterstützend wahrgenommen werde, hänge zudem stark von der investierten Zeit und der jeweiligen Tierart ab.
1: 2 ab 6 haben wir noch keine Meldungen. Gute und sichere Fahrt euch.
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1: Jetzt noch Zeit, um die Wohnung durchzulüften, ein bisschen runterzukühlen bei aktuell 19 Grad. Wird ein sonniger Hochsommertag mit ein paar Wolken am Nachmittag, ein bisschen Wind gegen Abend. Bis zu 36 Grad sind angesagt heute im Pilatusland. Der heisseste Tag von dieser Woche.
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1: Besser aufstehen mit Pilatus. Boris Matzek, guten Morgen. Kommen gut zum Bett aus. Starten gut in den Donnerstag.
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0: 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Aufstehen jetzt mit Jennifer Lopez und David Guetta. Save me tonight.

Vierwaldstättersee, Zuckersee, Sempachersee oder einfach den Gartenschlauch. Vielleicht die Badhose schon mal einpacken heute Morgen zum Abkühlen später. Wird 36 Grad am Nachmittag. Hätte allerdings heute auch noch ein paar Wolken am späteren Nachmittag und zum Teil recht kräftigen Wind. Vielleicht bringt das ja wenigstens gefühlt ein bisschen Abkühlung. 20 ab 6. Guten Morgen, Pilatesland. Habt einen guten Donnerstag. Ein bisschen Schatten suchen, genug trinken. Die Bibi Rexha da mit dem Fateless Remake. New Religion. Die

0: geniesse die Zeit jetzt am Morgen, wo es angenehm ist auf dem Velo, wo man im Auto AC noch ausgeschaltet lassen kann und mit offenem Fenster durch schöne Pilatusland kann cruisen. Hammer Tits dazu. Tiffany Harris zum Beispiel, Vertigo. Oder der Classic-Hit von Queen. A Kind of Magic. Und sie da hat den Wetterbericht gehört. Sie meint, my oh my. Eva Max gerade bei Pilatus am Aufstehen. 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
0: 6:30 am Donnerstagmorgen.
3: Ich bin Laura Kühne. Guten Morgen miteinander.
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3: Heute ist der sogenannte World Overshoot Day. Dies bedeutet, die Menschen haben bereits heute die Rohstoffe aufgebraucht, welche die Erde innerhalb eines Jahres erneuern kann. Ab diesem Tag lebt die Menschheit ökologisch betrachtet auf Pump. Sie beansprucht also mehr Acker- und Weideland, Fischgründe sowie Wald, als rechnerisch zur Verfügung steht. Und sie stößt mehr CO2 aus, als Wälder und Ozeane aufnehmen können. Einige Schweizerinnen und Schweizer erwägen einen Umzug nach Frankreich wegen den hohen Wohnkosten hierzulande. Laut einer Compadi-Studie suchen hochgerechnet rund 92.400 Personen in der Westschweiz aktiv nach einer Immobilie im Nachbarland. Dort sind die Wohnkosten deutlich tiefer. Gegen einen Umzug sprechen für viele jedoch die Distanz zur Familie und Freunden sowie längere Arbeitswege. Nach dem Fund von 5 toten Babys in Südfrankreich sitzt ein Paar in Untersuchungshaft. Die Ermittler befragen die mutmaßlich 32-jährige Mutter und ihren gleichaltrigen Lebensgefährten. Die Leichen der Säuglinge waren in der Wohnung des Paares entdeckt worden. Die Hintergründe sind noch unklar, die Ermittlungen laufen. Das Paar hat laut Mitteilung bereits 3 Kinder im Alter von knapp einer Woche, 8 und 9 Jahren. In mehreren europäischen Ländern sind neue Waldbrände ausgebrochen. So etwa in Frankreich in der Region Var am Mittelmeer. Mehr als 600 Menschen seien in Sicherheit gebracht worden und 100 Hektar Fläche gerieten in Brand, sagen die Behörden. Einen neuen Brand gibt es auch in Spanien, in einem Nationalpark an der Grenze zu Portugal. 12 Ortschaften mussten evakuiert werden. Laut spanischen Medien wurden fast 1000 Menschen aufgefordert, ihr Zuhause zu verlassen.
0: 6:30, der Pilatus Verkehrsservice. Nix, nada, niente. Gute und sichere Fahrt euch.
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0: Es ist erst 19 Grad, geniesst es noch. Mal alle Fenster aufmachen, ein bisschen kühl noch reinlassen. Wird ein sonniger Hochsommertag heute, bis zu 36 Grad angesagt für den Nachmittag. Immerhin gibt es noch ein paar Wolken am Nachmittag und gegen oben so ein bisschen Wind, wenigstens für gefühlt ein bisschen Abkühlung.
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0: Heute schwitzt sogar der Schatten. Guten Morgen, Pilatusland. Boris Matzek hier. Startet gut in den heissen Donnerstag.
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0: singen die Klimaanlage. Queen, a kind of magic. Wir lassen das morgen schon hier. Am heissen Donnerstag, 19 vor Sydney. 36 Grad sind angesagt heute am Nachmittag. Aber noch ist Zeit, sich ein bisschen auf das vorzubereiten. Thomas Sesiger, du hast Tipps.
1: Da kommt natürlich das Erste, was du immer hörst. Früh lüften am Morgen, die Fenster auf, wenn es draußen noch einigermaßen frisch ist. Dafür dann den Tag die Fensterläden zu behalten, die Storen für den Sonnenschutz drinnen. Und vielleicht ja nützt auch der Ventilator-Trick, der sogenannte, mit einer gefrorenen Flasche Wasser oder auch mit Eiswürfel, wo dann einfach vor der Fenster stellst, damit der hoffentlich so ein bisschen kalte Luft im Raum verteilt.
0: Naja, ob das mit den Eiswürfeln funktioniert, Physikerinnen haben leise Zweifel. Aber die Wohnung ist das eine, auch der Körper braucht ein bisschen Abkühlung heute. Und das ist gar nicht so einfach.
1: Ja, schwierig tatsächlich, das mit dem Abkühlen im Moment. Also die Handgelenke unter das Wasser heben, das soll aber helfen, habe ich gelesen. Das kühle ich ab. Genauso wie auch viel trinken natürlich, Wasser am besten oder lauwarmen Tee. Das ist viel besser als eiskalte Getränke, wenn einem das viel mehr würde reizen natürlich. Und sonst noch lauwarm duschen, auch ganz gut. Es kommt besser als eine eiskalte Dusche, die dann den ganzen Körper unnötig wieder aufheizt.
0: Hoffentlich kommen wir gut durch den Donnerstag. Vielleicht habt ihr ja noch einen Keller, der schon lange aufgeräumt werden müsste. Mai, oh Mai, der Kommentar von der Ava Max zum aktuellen Wetter.

Dai, dai, los geht's. Shakira gerade zum Aufstehen bei Pilatus zusammen mit dem Burnout Boy. 13 vor 7 Uhr, Donnerstagmorgen. 19 Grad aktuell, wird bis zu 36 Grad am Nachmittag. Allerdings damit ein paar Wolken am Nachmittag und zum Teil auch kräftiger Wind gegen oben. Vielleicht bringt das ja wenigstens gefühlt ein bisschen Abkühlung.

0: 6 vor 7 Pilatus Morgenshow. Noch zweimal schlafen, der ist Nationalfeiertag. Dann gibt es wieder die berühmte Schweizer Wurst. Ah, wie heißt sie nochmal?
1: Die Schweizer Wurst nennt sich nicht Cavalett, sondern Sevilla. Es klingt ein bisschen wie diese spanische Stadt im Süden Spaniens.
0: Ah, genau, mir ist der Name entfallen. Aber es gibt ja zum Glück für alles inzwischen einen Insta-Kanal. In dem Fall Cyber Kitchen by Robert. Und wie macht man denn die Sevilla?
1: Die Würstchen erwärme ich ganz einfach im Wasser.
0: Spannend. Was würden wir nur machen ohne die Insta-Tipps? Was wir für eine Soße soll servieren zu der Sevilla, zu der Servola, später in dieser Sendung.

0: Wenn ihr am Vierwaldstättersee seid, die Tage, seht ihr vielleicht noch den Michael Schulte. Gestern mit dem Boot unterwegs gewesen auf unserem See. Der Michael Schulte geht auf der anderen Seite von der News. Half of my heart, zusammen mit den Austis. Schwärmt übrigens von der Schweiz auf seinem Insta-Kanal, der Michael Schulte. Dann haben wir auch den Scripts parat. Superheroes. Und die wunderbare Olivia Rodrigo. Drop Dead bei Pilatus an diesem Donnerstagmorgen. 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
1: Donnerstagmorgen, es ist 7 Uhr. 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
2: Ich bin Laura Kühne. Guten Morgen miteinander.
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2: Heute erreicht die derzeitige Hitzewelle in der Schweiz voraussichtlich ihren Höhepunkt. Dies schreibt das Bundesamt für Meteorologie und Klimatologie. Das Thermometer könnte demnach lokal auf bis zu 38 Grad klettern. Die höchsten Werte werden in der Nordwestschweiz, der Genfersee-Region und in der Dreiseen-Region erwartet. Einige Schweizerinnen und Schweizer erwägen einen Umzug nach Frankreich wegen den hohen Wohnkosten hierzulande. Laut einer Compadi-Studie suchen hochgerechnet rund 92.400 Personen in der Westschweiz aktiv nach einer Immobilie im Nachbarland. Dort sind die Wohnkosten deutlich tiefer. Gegen einen Umzug sprechen für viele jedoch die Distanz zur Familie und Freunden sowie längere Arbeitswege. Besitzerinnen und Besitzer von Hund, Katze und Co. sind nicht glücklicher als Menschen ohne Haustiere. Das zeigt eine neue Schweizer Studie in einem Fachjournal. Der Grund dafür könnte laut Studienautoren sein, dass sich zum Beispiel einsame oder gestresste Menschen häufiger ein Haustier als emotionalen Anker anschaffen. Ob ein Tier als unterstützend wahrgenommen werde, hänge zudem stark von der investierten Zeit und der jeweiligen Tierart ab. Die USA haben erneut den Iran angegriffen. Zu den Zielen gehörten unter anderem Kommandozentralen und Raketenanlagen. Das sagt das zuständige US-Regionalkommando. Die Angriffe seien eine Reaktion auf iranische Angriffe gewesen. Diese hätten US-

0: Stützpunkten gegolten. Iranische Staatsmedien berichten von Angriffen und Explosionen an verschiedenen Orten im Land.
1: 2 ab 7 haben wir keine Meldungen. Schaut, dass das so bleibt.
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1: Ja, es wird noch etwas wärmer heute. Aktuell über 19 Grad. Kann man die Fenster noch einen Moment offen lassen? Angesagt für heute Nachmittag um die 36 Grad im Pilatusland. Gibt es ein paar Wolken am Nachmittag, ein bisschen Wind gegen Abend. Vielleicht bringt das ja wenigstens gefühlt ein bisschen Abkühlung. Sollte aber trocken bleiben. Morgen ein paar Gewitter am Nachmittag und oben übrigens.
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1: Zum Mittag auf dem See haben wir zu verschenken, gerade um 10.07. Boris Matzek, guten Morgen. Habt einen guten Donnerstag.
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0: Der Hochsommer im Pilatusland. 12 ab 7, Donnerstagmorgen. Zum Mittag auf dem Schiff, falls das gut klingt für euch. Haben wir jetzt genau das Richtige?
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0: Schönen guten Morgen, das ist der Boris. Hallo, wer ist am Telefon?
1: Ja, das ist Lilian.
0: Hoi, Lilian, guten Morgen. Lilian, zum Mittag auf dem Schiff, klingt das gut für dich?
1: Ja, das klingt doch super.
0: Ja, dann kann doch du zum Mittagessen auf dem SNG Mittagsschiff. Hast du schon eine Idee, wer mitnimmst?
1: Ja, meine Familie nehme ich mit.
0: Deine Familie, wunderbarer Familienausflug. Wünschen wir euch viel Spass.
1: Super, danke vielmals.
0: Bitte gern geschehen. Lilian aus Gettnau. Gokot zum Mittagessen auf dem Vierwaldstätter See. Und es gibt noch zwei weitere Chancen auf das Radio Pilatus Sommererlebnis. Am Viertel ab 3 am Nachmittag und am Viertel ab 4 6 am Abend. Dann bei Michi Hauser. Viel Glück euch. Hochsommer im Pilatusland. 36 Grad angesagt am Nachmittag. Mit ein bisschen Wolken und Wind am Abend allerdings. Ed Sheeran hier. Shape of You.

0: Falls ihr ein bisschen spät dran seid heute Morgen, das macht nichts. Heute ist offiziell der Spät-Kuh-Tag. Hat man immerhin eine gute Ausrede? Leonie gerade zum Aufstehen, zusammen mit dem Callum Scott. Stay! Dann haben wir natürlich die Hits zu diesem Hochsommertag. Der Juarez, La Camisa Nera. Und Lady Gaga zaubert ein Klimaalarm. Abracadabra, Pippi Lotus. 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
0: 7:30 am Donnerstagmorgen.
4: Ich bin Laura Kühne. Guten Morgen miteinander.
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4: Heute erreicht die derzeitige Hitzewelle in der Schweiz voraussichtlich ihren Höhepunkt. Dies schreibt das Bundesamt für Meteorologie und Klimatologie. Das Thermometer könnte demnach lokal auf bis zu 38 Grad klettern. Die höchsten Werte werden in der Nordwestschweiz, der Genfersee-Region und in der Dreiseen-Region erwartet. In mehreren europäischen Ländern sind neue Waldbrände ausgebrochen. So etwa in Frankreich in der Region Var am Mittelmeer. Mehr als 600 Menschen seien in Sicherheit gebracht worden und 100 Hektar Fläche gerieten in Brand, sagen die Behörden. Einen neuen Brand gibt es auch in Spanien, in einem Nationalpark an der Grenze zu Portugal. 12 Ortschaften mussten evakuiert werden. Laut spanischen Medien wurden fast 1000 Menschen aufgefordert, ihr Zuhause zu verlassen. Die USA haben erneut den Iran angegriffen. Zu den Zielen gehörten unter anderem Kommandozentralen und Raketenanlagen. Das sagt das zuständige US-Regionalkommando. Die Angriffe seien eine Reaktion auf iranische Angriffe gewesen. Diese hätten US-Stützpunkten gegolten. Iranische Staatsmedien berichten von Angriffen und Explosionen an verschiedenen Orten im Land. Im Kanton Schwyz sind weniger Hundehalter gebüßt worden, weil ihre Hunde nicht an der Leine waren. Letztes Jahr musste die Polizei 6 Bußen ausstellen, berichtet der Bote der Urschweiz. Vor 5 Jahren waren es noch 20 Bußen. Wenn sich ein Hundehalter im Kanton Schwyz nicht an die Leinenpflicht haltet, muss er mit einer Buße von 100 Franken rechnen.
0: 7:30, noch ein Monsterstau gestern oben, heute Morgen dafür noch schön ruhig. Schaut, dass das so bleibt.
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0: Immer noch 19 Grad, kann man die Fenster noch offen lassen. Noch kühlt das. 36 Grad angesagt heute am Nachmittag. Heute schwitzt sogar der Schatten. Ein bisschen Wolken und zum Teil recht kräftiger Wind gegen oben allerdings. Vielleicht fühlt sich das wenigstens noch ein bisschen Abkühlung an.
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0: Schönen guten Morgen an diesem schönen Hochsommertag. Boris Matzek hier. Startet gut in diesen Donnerstag.

0: 22 vor 8 in Pilatus Morgenshow. Noch zweimal schlafen, dann ist Nationalfeiertag. Und über 50 Jahre habe ich das falsch gesagt. Ich habe ja gemeint, die Schweizer Nationalwurst heisse Servola. Und jetzt lehre ich auf Insta, das ist komplett falsch.
1: Die Schweizer Wurst nennt sich nicht Cavalett, sondern Sevilla. Es klingt ein bisschen wie diese spanische Stadt im Süden Spaniens.
0: Sevilla, so sagt man das richtig. Zum Glück gibt es heute für alles einen Insta-Kanal. In dem Fall Cyber Kitchen by Robert. Macht über die Sevilla übrigens offenbar im Wasser, auch das über 50 Jahre falsch gemacht. Und auch die richtige Soße wäre natürlich wichtig dazu.
1: Für die Soße nehme ich eine Gemüsemischung von Mainstrom.
0: Ja, einfach noch rechtzeitig für den Nationalviertel. Dass ihr auch wisst, wie die Wurst richtig heisst, nämlich Sevilla, nicht etwa Servola. Und dazu Gemüsesoße.

schon vor der 8. schnell 100 Franken einsacken. Das kann man bei uns. Spielen wir 5 Gewinn gerade nach der SIA. Gimme Love. Mitspiel jetzt auf 0848 20 10 20. 0848 20 10 20. Gäbe ja wenigstens einen Ventilator. Falls man noch irgendwo einen findet.

0: besser aufstehen bei Pilatus an diesem Donnerstagmorgen. 7:45 haben wir.
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0: Und wir sagen guten Morgen, Ben aus Schöpfen.
2: Hallo miteinander.
0: Ben, du bist eine von diesen armen Seelen, die heute bei 36 Grad am Nachmittag draußen arbeiten.
2: Ja, leider schon, ja, das ist
0: ja so. Ist anstrengend auf der Baustelle im Moment, gell?
2: Ja, es ist schon anstrengend, ja.
0: Aber hast du ein bisschen Schatten?
2: Also, jetzt sind wir am. Also, ja, wir gehen nachher haben den Service und dann sind wir eh am Schatten und drinnen arbeiten und dann geht es tipptopp, ja.
0: Immerhin. Ceci, wir haben für den Ben, wenn er alles richtig weiss, 100 ja. Franken heute. Was für ein Buchstabe?
3: Morgen, Ben. Von mir gibt es den Buchstaben F wie Franz oder Franziska zum Beispiel.
0: Hey, 5 Begriffe. Falls du ja. etwas nicht sagst, sagst weiter. Kommt zum Schluss nochmal. Falls wir irgendeinen Namen brauchten, brauchten wir einen Nachnamen mit F.
2: Ja.
0: Hey, ready? Dann starten wir mit einem Ort im Kanton Luzern.
2: Ort in Kanton Luzern. Weiter.
0: Ein Instrument.
2: Flöte.
0: Etwas Süßes.
2: Etwas Süßes. Weiter.
0: Ein Nomen.
2: Ein Nomen.
0: Mhm.
2: Bar. Finden.
0: Mhm.
3: Ja, nicht ganz.
0: Ja, der Ort im Kanton Luzern. Das ist gar nicht so einfach. Also so viel gibt es nicht, grössere.
3: Also in deinem Fall. Im Entlebuch hätte ja müssen Flüeli Sürenberg kommen, oder? Flüeli hätte man natürlich
2: da. Ah, ja,
3: scheiße. Sonst im dümmsten Fall auch irgendwie Strasse, Fenkerstrasse, Kriens, Fichtenstrasse, Hemmenbrock, was auch immer, irgendetwas hätten wir genommen. Instrument gut, etwas essen, etwas Süßes, aber beim Essen hat es auch gestorben. Pfeigen, die im Moment gerade wunderbar kommen, wie verrückt.
0: Hast du glaube ich im Garten?
3: Ja,
2: ja,
3: Pfeigen
2: ist für mich so eine Trockenfrucht, aber ja, es ist ja, auch etwas
3: süß. Aber es ist süß. Es ist süß.
2: Das stimmt.
3: Gut, Nomen, Ferien, passt.
2: Ja, ja Ferien, ja, genau. Das passt. Das stimmt.
0: Genau. Ben, ich hoffe, es wird nicht zu heiss heute auf der Baustelle und ja. gegen oben immer ein bisschen Wolken und ein kräftiger Wind vielleicht sorgt das ja ein bisschen für Abkühlung. Danke vielmals fürs Mitspielen und schönen Tag dir.
2: Tschüss. Ja, danke. Bis zum nächsten Mal. Tschüss.
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0: Profundo.
1: So tönt der Sommer bei Pilatus. 7:08, guten Morgen. Vielleicht einen grossen Baum suchen zum Druntersetzen heute Nachmittag. Ein Schattenplätzchen, der Body, ein Waldspaziergang oder ins Kino. Gibt schon ein paar Möglichkeiten, wie die Hitze erträglich wird heute am Nachmittag. Vielleicht müsstet ihr ja, wie ich, auch schon lange mal noch den Keller aufräumen. Ja, vielleicht nicht gerade alles kaputt machen.

0: Für diesen wunderbaren Donnerstagmorgen haben wir gerade den Miles mit. Stay if you wanna dance. Robin Schulz und Jasmine Thompson fiebern jetzt schon im Sonnenuntergang entgegen. Sun goes down. Und aus Israel, Temper City. Self-aware bei Pilatus. Die beste Musik.
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0: Donnerstagmorgen, es ist 8 Uhr.
3: Ich bin Laura Kühne, guten Morgen miteinander.
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3: Menschenhandel bleibt in der Schweiz ein Problem. Laut den jüngsten Zahlen der Schweizer Plattform gegen Menschenhandel haben spezialisierte Opferhilfen im vergangenen Jahr über 530 Betroffene betreut. Diese Zahl ist laut Mitteilung erneut gestiegen. Mehr als die Hälfte der Opfer wurde sexuell ausgebeutet, oft waren es Frauen. Trotz fast 90 laufenden Strafverfahren gibt es weiterhin nur sehr wenige Verurteilungen, heißt es weiter. Die Plattform gegen Menschenhandel fordert deshalb eine Verschärfung des Strafrechts und eine bessere Strafverfolgung. Heute erreicht die derzeitige Hitzewelle in der Schweiz voraussichtlich ihren Höhepunkt. Dies schreibt das Bundesamt für Meteorologie und Klimatologie. Das Thermometer könnte demnach lokal auf bis zu 38 Grad klettern. Die höchsten Werte werden in der Nordwestschweiz, der Genfersee-Region und in der Dreiseen-Region erwartet. In der Zentralschweiz steigt die Zahl der Studenten im Pflegebereich. Bei der Anästhesiepflege arbeiten an allen 10 Zentralschweizer Spitälern über 60% mehr als im Vergleich zu 5 Jahren. Entsprechende Fördermaßnahmen der Zentralschweizer Gesundheitsdirektorenkonferenz zeigen also Wirkung, schreibt die Luzerner Zeitung. Auch in der Intensivpflege steigen die Zahlen. Im Notfall dagegen sind sie rückläufig. Die USA haben erneut den Iran angegriffen. Zu den Zielen gehörten unter anderem Kommandozentralen und Raketenanlagen. Das sagt das zuständige US-Regionalkommando. Die Angriffe seien eine Reaktion auf iranische Angriffe gewesen. Diese hätten US-Stützpunkten gegolten. Iranische Staatsmedien berichten von Angriffen und Explosionen an verschiedenen Orten im Land.
0: 2 ab 8 haben 2 Kilometer Stau vor dem Gotthard Richtung Süden. Geht so 10-20 Minuten länger. Kommen gut dorthin, wo ihr hinwollt.
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0: Noch ist es erst 20 Grad. Noch immer noch Zeit, um ein bisschen kühl reinzulassen. Geht jetzt dann aber zackig 36 Grad angesagt am Nachmittag. Gibt allerdings ein paar Wolken am Nachmittag und gegen oben einen zum Teil auch kräftigen Wind. Vielleicht bringt dir das wenigstens gefühlt ein bisschen Abkühlung. Morgen Nachmittag übrigens Gewitter.
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0: Ich habe gerade

0: etwas Kühles trinken oder ein Glassen essen.
1: Ja, See gehen, Sonne geniessen.
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0: Together we move. Das Motto von der Street Parade dieses Jahr. Pilates morgen schon am Donnerstag, 11.08. Die 33. Street Parade am Samstag in einer Woche, 8. August in Zürich. Zusammen tanzen für Liebe, Frieden, Freiheit und Toleranz.
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0: 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Dermot Kennedy jetzt bei Pilatus. Kiss me. Guten Morgen.

0: 36 Grad heute am Nachmittag. Wie macht ihr das?
1: Ventilator dort, rundum ein Ventilator. Alles andere für mich ist nicht zum Aushalten.
0: Brutal. Danke euch allen, die ohne Klimaanlage schuftet. Für aussen vielleicht auch. Wir sind mit euch heute. Immer schön etwas trinken. Vielleicht noch schnell einen Pfeffermünztee machen, jetzt am Morgen, wo man nachher dann kühlen kann im Kühlschrank. Pfeffermünztee, kühlt.

0: 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Das Motto von der 33. Street Parade am Samstag in der Woche in Zürich, 8. August. Haben wir Kandidatinnen und Kandidaten, die interessiert wären an diesen VIP-Tickets?
1: Wunderschönen guten Morgen, liebes und geschätztes Radio Pilatus-Team. Street Parade ist mein Tag. Ich freue mich, den Tag vom Jahr. Und wenn es klappt, mit euch zusammen ein Street Parade VIP-Ticket zu gewinnen, dann freue ich mich umso riesiger. Denn.
0: Ja, ich glaube, das ist ein überzeugendes Argument für mich. Schicken wir doch dem Pirmin, heisst er, glaube ich, die zwei VIP-Tickets für die Street Parade das Jahr. Und Armanda hat ein Foto geschickt von ihr und einer Kollegin an der Street Parade. Sie gingen jedes Jahr, aber sie waren noch nie VIP gewesen. Und das Jahr machen wir euch zum VIP. Gratulieren wir ganz herzlich und wünschen euch eine schöne Street Parade. Pilatus morgen schon am Donnerstag. 7:30. Schön sind wir dabei. Da ist Naughty Boy zusammen mit dem Sam Smith. La la la.

0: 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Der Donnerstagmorgen bei Pilatus mit dem Harry Styles. Singt über die American Girls, die seine Freunde die Köpfe vertreiben. Dann haben wir den Ed Sheeran. Oh, legendärer Track, nicht? Perfect. Und das ist der Jack Jones zusammen mit den Suevis. Never be lonely, Bibi Lotus. Die beste Musik.
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0: Halb 9 Uhr am Donnerstagmorgen.
7: Ich bin Laura Kühne. Guten Morgen miteinander.
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7: In der Schweiz steigt die Zahl der Opfer von Menschenhandel. Laut den jüngsten Zahlen der Schweizer Plattform gegen Menschenhandel haben spezialisierte Opferhilfen im vergangenen Jahr über 530 Betroffene betreut. Mehr als die Hälfte der Opfer, vor allem Frauen, wurde sexuell ausgebeutet. Noch immer werden nur wenige Täter verurteilt. Die Plattform gegen Menschenhandel fordert deshalb eine Verschärfung des Strafrechts. Die Preise für Wohneigentum in der Schweiz bleiben laut einer neuen Studie stabil. Der Immobilienspezialist Wyss Partner sieht trotz wirtschaftlicher Unsicherheiten derzeit keine Anzeichen für eine Immobilienblase oder einen deutlichen Preisrückgang. Zwar sind Eigentumswohnungen in einigen Regionen etwas höher bewertet. Insgesamt schätzen die Experten das Risiko einer Überbewertung aber als gering bis moderat ein. In mehreren europäischen Ländern sind neue Waldbrände ausgebrochen. So etwa in Frankreich in der Region Var am Mittelmeer. Mehr als 600 Menschen seien in Sicherheit gebracht worden und 100 Hektar Fläche gerieten in Brand, sagen die Behörden. Einen neuen Brand gibt es auch in Spanien in einem Nationalpark an der Grenze zu Portugal. 12 Ortschaften mussten evakuiert werden. Laut spanischen Medien wurden fast 1000 Menschen aufgefordert, ihr Zuhause zu verlassen. Im Kanton Schwyz sind weniger Hundehalter gebüßt worden, weil ihre Hunde nicht an der Leine waren. Letztes Jahr musste die Polizei 6 Bussen ausstellen, berichtet der Bote der Urschweiz. Vor 5 Jahren waren es noch 20 Bussen. Wenn sich ein Hundehalter im Kanton Schwyz nicht an die Leinenpflicht haltet, muss er mit einer Buße von 100 Franken rechnen.
0: 8:30, nix nada niente. Schaut, dass das so bleibt.
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0: Aktuell mittlerweile 22 Grad, wird noch 2-3 Grad wärmer heute. 36 Grad sind angesagt heute am Nachmittag. Puh, der heisseste Tag diese Woche. Gibt immer ein paar Wolken am Nachmittag und gegen oben zum Teil kräftigen Wind. Morgen auch das ein oder andere Gewitter am Nachmittag und oben.
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0: Es geht in den Donnerstag, wo sogar der Schatten schwitzt. Boris Matzek hier. Guten Morgen.

0: Mal fest, kann man noch arbeiten, baden, kann man abmachen, kann man, ja, man kann viel mehr Sachen machen, als wenn es regnet. Das ist doch schön, oder?
1: Ja, es ist der zweite Tag das Jahr, wo 36 Grad wird im Pilatesland. Für die einen Qual, vor allem wenn man muss draußen arbeiten, mit Uniform am besten noch, oder so körperlich anstrengend. Aber natürlich bei vielen Body-Tagen angesagt heute.
2: Man kann vom Sprungturm runterkumpen und man kann schwimmen.
1: Macht natürlich Spass. Eben, 36 Grad angesagt, mit immer ein paar Wolken und ein bisschen Wind am Nachmittag und oben. Aber wenn nicht heute, sollten wir den Sommer heute spielen.

0: 10 von 9 Pilates Morgenshow. Noch zweimal schlafen, dann ist Nationalfeiertag. Dann gibt es wieder die berühmte Schweizer Wurst. Ah, wie heisst sie nochmal?
1: Die Schweizer Wurst nennt sich nicht Cavalette, sondern Sevilla. Es klingt ein bisschen wie diese spanische Stadt im Süden Spaniens.
0: Ah, genau, mir ist der Name entfallen. Aber es gibt ja zum Glück heute für alles einen Insta-Kanal. In dem Fall Cyber Kitchen by Robert. Wie macht man denn genau die Sevilla?
1: Die Würstchen erwärme ich ganz einfach in Wasser.
0: Was würden wir noch machen ohne Insta-Tipps? Das Leben lang falsch gesagt, auch noch falsch gemacht. Was würde noch passen zu dieser Sevilla, Servola, wie wir bis jetzt falsch gesagt haben?
1: Für die Soße nehme ich hier eine Gemüsemischung von Mainstrom.
0: Gemüsemischung? Okay, ja. Ich befürchte ja, es wird je nach Gemeinde schwierig mit der Einbürgerung.

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0: Nummer 1 Privatradio von der Schweiz, gerade mit Taylor Swift. Elizabeth Taylor. Da gibt es auch wieder mal den Robbie. Angels. Dann auch der Kameraapparat. Hug Yourself, Baby Lotus. 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
0: Donnerstagmorgen. Es ist 9 Uhr.
3: Ich bin Laura Kühne. Guten Morgen miteinander.
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3: In der Zentralschweiz steigt die Zahl der Studenten im Pflegebereich. Bei der Anästhesiepflege arbeiten an allen 10 Zentralschweizer Spitälern über 60% mehr als im Vergleich zu 5 Jahren. Entsprechende Fördermaßnahmen der Zentralschweizer Gesundheitsdirektorenkonferenz zeigen also Wirkung, schreibt die Luzerner Zeitung. Auch in der Intensivpflege steigen die Zahlen. Im Notfall dagegen sind sie rückläufig. In der Schweiz steigt die Zahl der Opfer von Menschenhandel. Laut den jüngsten Zahlen der Schweizer Plattform gegen Menschenhandel haben spezialisierte Opferhilfen im vergangenen Jahr über 530 Betroffene betreut. Mehr als die Hälfte der Opfer, vor allem Frauen, wurde sexuell ausgebeutet. Noch immer werden nur wenige Täter verurteilt. Die Plattform gegen Menschenhandel fordert deshalb eine Verschärfung des Strafrechts. Die Preise für Wohneigentum in der Schweiz bleiben laut einer neuen Studie stabil. Der Immobilienspezialist Wyss Partner sieht trotz wirtschaftlicher Unsicherheiten derzeit keine Anzeichen für eine Immobilienblase oder einen deutlichen Preisrückgang. Zwar sind Eigentumswohnungen in einigen Regionen etwas höher bewertet. Insgesamt schätzen die Experten das Risiko einer Überbewertung aber als gering bis moderat ein. In mehreren europäischen Ländern sind neue Waldbrände ausgebrochen. So etwa in Frankreich in der Region Var am Mittelmeer. Mehr als 600 Menschen seien in Sicherheit gebracht worden und 100 Hektar Fläche gerieten in Brand, sagen die Behörden. Einen neuen Brand gibt es auch in Spanien in einem Nationalpark an der Grenze zu Portugal. 12 Ortschaften mussten evakuiert werden. Laut spanischen Medien wurden fast 1000 Menschen aufgefordert, ihr Zuhause zu verlassen.
0: 2 ab 9 Uhr nach einem Monsterstau gestern oben. Dafür heute Morgen einfach 3x nichts. Immerhin, gute Fahrt.
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0: Es gibt ein paar Wolken am Nachmittag, zum Teil kräftigen Wind gegen oben. Vielleicht gibt das ja wenigstens gefühlt ein bisschen Abkühlung. Sonst natürlich Peak-Hochsommer mit bis zu 36 Grad heute am Nachmittag. Aktuell fängt es 23, inzwischen 24 Grad im Pilatusland. Morgen Nachmittag und oben übrigens ein paar Gewitter.
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2: Selina, noch ein paar Tage in der Ferien, darum ich da Boris Matzek. Hoffe, ihr seid gut in den Donnerstag gestartet.

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0: Ich hoffe, ihr habt Microsoft und kein Meta.
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0: Bit-Tech-Konzern gestern Abend ihre Quartalszahlen präsentiert. Die von Meta sind nicht so gut angekommen. Die Meta-Aktie ist 7% abgestürzt in der Nachbörse. Die von Microsoft hingegen sind um fast 9% gestiegen. Wenn ihr gerade euch ein Windows rauffahrt im Büro, freuen sich die Jungs in Redmond. Auch der Co-Pilot, der euch ungefragt einfach dazu verkauft, wo man einfach muss nehmen muss, wenn man Excel brauchen will. Es scheint sich auszuzahlen. Aber anyway, die meisten haben ja irgendeinen ETF mit beiden Aktien drin. Gleicht sich das quasi aus, oder? Heute oben übrigens noch Apple an der Reihe. Momentan wieder der wertvollste Konzern der Welt. Die Anleger sind momentan froh, hat Apple keine KI. So ist das. Vor einem Jahr hat es noch geheißen, Apple verpasst den Zug, wird bankrott gehen, KI verschlafen. Jetzt findet plötzlich alles super, hat Apple keine KI. Mal schauen, wie es danach kommt heute am Abend.

25 Grad jetzt. Jetzt müssen wir die Fenster spätestens zumachen. Die Rollläden runterlassen, dort wo die Sonne sonst rein scheint. Dann kann man die Wohnung hoffentlich einigermaßen kühl behalten. Wenn man nicht gerade unter dem Dach wohnt, zumindest. Wird 36 Grad am Nachmittag. Immer ein paar Wolken und zum Teil auch kräftiger Wind am Abend. Also überhaupt jetzt eine. Nach wie vor kein Problem auf der Strasse. Das ist sehr entspannt heute Morgen. Meghan Trainor gerade im Radio Pilatus Sixpack, 6 Songs am Stück. Get In Girl. Dann haben wir den Sommerhit von Luis Fonsi und Demi Lovato.

0: 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Pippi Lotus, die beste Musik.
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0: Der heisse Donnerstag heute. Erledigen möglichst viel noch am Morgen. Am Nachmittag fühlt sich Kaffee holen an wie eine Joggingrunde. 10 vor 10 im Pilatus Morgenshow. Jetzt mit dem Baschi, sein aktueller Hit, Haus bauen. 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Baustelle würde eigentlich passen, so Haus bauen, oder?
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0: Hallo Pilatesland, es ist morgen um 10 Uhr.
1: Früh im Studio die Laura Kühne.
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1: Viele Politikerinnen und Politiker kennen ihre eigene Wählerschaft offenbar schlechter als gedacht. Eine Studie zu den eidgenössischen Wahlen 2023 zeigt, Kandidierende aller großen Parteien halten ihre Basis für konservativer, als sie tatsächlich ist. Laut der Studie könnte das dazu führen, dass Parteien bei politischen Themen vorsichtiger handeln und Veränderungen langsamer vorantreiben, berichtet SRF. Besonders deutlich ist diese Fehleinschätzung bei der Mitte. Die Preise für Wohneigentum in der Schweiz bleiben laut einer neuen Studie stabil. Der Immobilienspezialist Wyss Partner sieht trotz wirtschaftlicher Unsicherheiten derzeit keine Anzeichen für eine Immobilienblase oder einen deutlichen Preisrückgang. Zwar sind Eigentumswohnungen in einigen Regionen etwas höher bewertet. Insgesamt schätzen die Experten das Risiko einer Überbewertung aber als gering bis moderat ein. Die anhaltende Hitze setzt der Schweizer Landwirtschaft zunehmend zu und löst politische Diskussionen aus. Wie die Neue Zürcher Zeitung berichtet, finden viele Kühe auf ausgetrockneten Weiden kaum noch Futter. Einige Bauern suchen deshalb über soziale Medien neue Weideplätze oder müssen Tiere verkaufen. Besonders angespannt ist die Lage bei den Kartoffelproduzenten. Weniger Probleme haben derzeit die Getreidebauern. Die Brunibahnen Engelberg blicken auf ein weiteres Rekordjahr zurück. Vor allem die Gastronomie und die Brunnihütte haben zum guten Geschäftsergebnis beigetragen. Besonders gefragt war die Brunnihütte mit deutlich mehr Übernachtungen als im Vorjahr, teilen die Bahnen heute mit. Gleichzeitig investierte das Unternehmen in die Erneuerung der Brunnihütte und des Familienrestaurants Ochs. Es sieht gut aus unterwegs, der Verkehr rollt, kommt gut und sicher euch ein Ziel.
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0: Bis 36 Grad geht es heute. Der Boris hat es gut formuliert, der Morgen in der Morgenshow. Hier schwitzt sogar der Schatten. Und einzig der Wind gegen den Abend bringt wieder mal ein bisschen Bewegung in die Luft. Morgen Freitag, dann ist es recht sonnig. Im Laufe vom Nachmittag gegen den Abend spätestens gibt es dann allerdings zum Teil kräftige Gewitter, begleitet auch von Regengüssen und von Sturmböen zum Teil. Gerade so noch das eine oder andere Anbinden ist angesagt vorher. Der 1. August, der mit einem Gemisch aus Sonne und Wolken, zum Teil auch Gewitter bei schwülheissen 30 Grad auf dem Thermometer.
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0: Guten Donnerstag mit dem Thomas Sesiger und Musik von The Ray. Where is my husband jetzt gerade?

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0: Und wir spielen für euch auch Martin Garrix featuring Ed Sheeran. Repeat it.

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0: 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Es ist 11 Uhr und hier kommt das News-Update zur vollen Stunde.
1: Früh im Studio die Laura Kühne.
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1: Viele Politikerinnen und Politiker kennen ihre eigene Wählerschaft offenbar schlechter als gedacht. Eine Studie zu den eidgenössischen Wahlen 2023 zeigt, Kandidierende aller großen Parteien halten ihre Basis für konservativer, als sie tatsächlich ist. Laut der Studie könnte das dazu führen, dass Parteien bei politischen Themen vorsichtiger handeln und Veränderungen langsamer vorantreiben, berichtet SRF. Besonders deutlich ist diese Fehleinschätzung bei der Mitte. FIFA-Präsident Gianni Infantino verteidigt seine umstrittenen Pläne für die Fußball-Weltmeisterschaft. Der geplante Einstieg von externen Geldgebern sei eine einmalige Chance, die weltweite Entwicklung des Fußballs deutlich zu beschleunigen. Es sei ein Angebot, keine Verpflichtung, fügt Infantino hinzu. Vorgestern war bekannt geworden, dass die FIFA die WM teilweise privatisieren will. Für Infantinos WM-Pläne gab es teils scharfe Kritik. Die anhaltende Hitze setzt der Schweizer Landwirtschaft zunehmend zu und löst politische Diskussionen aus. Wie die Neue Zürcher Zeitung berichtet, finden viele Kühe auf ausgetrockneten Weiden kaum noch Futter. Einige Bauern suchen deshalb über soziale Medien neue Weideplätze oder müssen Tiere verkaufen. Besonders angespannt ist die Lage bei den Kartoffelproduzenten. Weniger Probleme haben derzeit die Getreidebauern. Die Brunibahnen Engelberg blicken auf ein weiteres Rekordjahr zurück. Vor allem die Gastronomie und die Brunnihütte haben zum guten Geschäftsergebnis beigetragen. Besonders gefragt war die Brunnihütte mit deutlich mehr Übernachtungen als im Vorjahr, teilen die Bahnen heute mit. Gleichzeitig investierte das Unternehmen in die Erneuerung der Brunnihütte und des Familienrestaurants Ochs.
3: Es sieht gut aus unterwegs, der Verkehr rollt. Kommt gut und sicher euch ein Ziel.
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4: In Sonnigmittag geht's. Der heisseste Tag der Woche haben wir heute aktuell verbreitet, schon bei Temperaturen um die 28 bis 30 Grad in der Region und es gibt bis 36 Grad in einem Lauf vom Nachmittag. Gegen Abend Wolken und auch Wind dazu und morgen am Freitag gibt es dann im Lauf des Tages nach einem sonnigen Start kräftige Gewitter und auch Regengüsse mit Wind. Den Samstag selber am 1. August, dann mit einem Gemisch aus Sonnen und Wolken. Gewitter sind möglich ebenfalls bei Temperaturen um die 30 Grad herum. Guten Sommerdonnerstag, Ferienzeit mit dem Thomas Zesiger und wir gehen auf den Mittag zu, jetzt mit der J-Lo und dem David.

0: So, das Sommerfeeling pur bei Radio Pilatus mit der Sabrina Carpenter.
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0: Das ist wirklich immer schön, ein Abend unter dem Sternenhimmel im besten Fall. Hoffentlich heute noch nicht zu windig an dem Donnerstagabend. Das nach der 9 mit dem Film Marty Supreme bei der Kanti Alpen gehen mit der Geschichte von einem Schuhverkäufer, der träumt, ein Tischtennis-Legende zu werden.
2: Achtung, ein orangener Ball, da ist noch keiner drauf gekommen. Sehen Sie, wie die Augen folgen können?
3: Eindeutig.
4: Marty, so eine Spezialanfertigung, die kostet einen Haufen Geld.
2: Ja, aber es ist was Originelles für einen originellen Kerl. Das ist ein Marty Supremo, kein Marty Normalo-Ball.
0: Marty Supreme, inspiriert von einer wahren Geschichte, unter anderem auch mit der Gwyneth Paltrow und mehrfach nominiert gewesen für die Oscars das Jahr. Das wollte etwas heissen. 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

0: sicher nicht auf.
1: Für euch mit Musik von hier, der Kunst für Radio Pilatus, heute Abend Open Air Cinema Luzern mit Marty Supreme. Renato aus Grosswanger und Marietta aus Adligenswil sind sicher in Begleitung mit dabei.

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0: Das ist Radio Pilatus im Donnerstag. Der Mittag mit den Imagine Dragons geht vorab noch vor der 12. Whatever it takes.
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0: haben einzelne Gemeinden Ausnahmen bewilligt, etwa für Feuerwerke über Seen oder Flüssen. In sozialen Medien und der Politik sprechen Kritiker von einer falschen Signalwirkung, schreibt 20 Minuten. Der Schweizerische Feuerwehrverband vertraut dagegen auf die lokalen Fachleute. Im Missbrauchsfall von Untersiggenthaler halten die Opfer des ehemaligen Aargauer SVP-Grossrats nun doch Sozialgelder. Felix Haldimann.
1: Und zwar muss eine Gemeinde Untersiggenthal den beiden Frauen Ivona L. und ihrer Tochter Paula für 3 Jahre Sozialgelder zurückzahlen. Ursprünglich hat die Gemeinde ihnen nur Nothilfe geben. Deutlich weniger Geld als Sozialhilfe. Das schreibt der Tagesanzeiger. Auch bei der Aufenthaltsbewilligung für die beiden Opfer geht etwas. Das Migrationsamt vom Kanton wird den beiden Frauen eine Bewilligung geben wegen ihrer schlimmen Geschichte. Der damalige Partner von der Ivona L., ein ehemaliger Aargauer SVP-Grossrat, soll beide Frauen betäubt und sexuell missbraucht haben. Wegen dem ist er seit 3 Jahren im Gefängnis.
0: FIFA-Präsident Gianni Infantino verteidigt seine umstrittenen Pläne für die Fußball-Weltmeisterschaft. Der geplante Einstieg von externen Geldgebern sei eine einmalige Chance, die weltweite Entwicklung des Fußballs deutlich zu beschleunigen. Es sei ein Angebot, keine Verpflichtung, fügt Infantino hinzu. Vorgestern war bekannt geworden, dass die FIFA die WM teilweise privatisieren will. Für Infantinos WM-Pläne gab es teils scharfe Kritik. Vor dem Gotthardtunnel Richtung Süden 2 km Stau, 20 Minuten länger haben wir dort. Und Richtung Norden sind es 4 km oder 40 Minuten, die ihr dazu rechnen müsst. Ich wünsche eine gute Fahrt.
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3: Nochmal viel Sonne gibt es für den Donnerstag im Pilatesland mit gegen die 36 Grad. Ein bisschen Bewegung kommt gegen die Abend mit Wind zum Teil ein bisschen Spiel und auch Wolken kommen dazu. Es sind allerdings nochmal ganz ein Haufen in der Region im Spritzkannen-Club heute beim fleissig Kartentränken am Abend. Pause gibt es dann vielleicht, so wie es aussieht, morgen im Laufe des Tages. Das nämlich zuerst mit einem sonnigen Start in Freitag und eben dann mit Gewitter und auch Regengüsse im Nachmittag innen oder gegen die Abend spätestens. Das dann mit Temperaturen bis rund 34 Grad. Am Samstag, 1. August, rechnen die Meteorologen mit rund 30 Grad. Schwül heisst dann mit einem Gemisch aus Sonne, Wolken und zum Teil auch Gewitter.

Die ersten sind dann, denke ich, schon bald am Zelt packen. Guten Mittag, Epilatus Festival Sommer. Nächste Woche dann ja mit dem heiteren Zoffigen. Stars in Town Schaffhausen ist gestern gerade losgegangen. Heute dann das Lake Life zu Biel. Und auch die Gampel-Fans, die freuen sich schon auf all die Konzerte vom 19. bis 23. August mit einem Kamerad, mit Hecht, einem Somber aus den Staaten oder auch mit dem Kaigo. Und für eure Festival Sommer Mittagslaune gibt es den Kaigo schon mal aus der Radioboxen. Pilates hier mit Firestone. Einen rechten guten.

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10: Trotz der Trockenheit und des Verbots finden am 1. August in einigen Städten offizielle Feuerwerke statt. Das sorgt für Kritik. Während privates Feuerwerk fast in der ganzen Schweiz verboten ist, haben einzelne Gemeinden Ausnahmen bewilligt, etwa für Feuerwerke über Seen oder Flüssen. In sozialen Medien und der Politik sprechen Kritiker von einer falschen Signalwirkung, schreibt 20 Minuten. Der Schweizerische Feuerwehrverband vertraut dagegen auf die lokalen Fachleute. Im Missbrauchsfall von Untersiggenthaler erhalten die Opfer des ehemaligen Aargauer SVP-Grossrats nun doch Sozialgelder. Felix Haldimann.
12: Und zwar muss eine Gemeinde Untersiggenthal den beiden Frauen Ivona L. und ihrer Tochter Paula für 3 Jahre Sozialgelder zurückzahlen. Ursprünglich hat die Gemeinde ihnen nur Nothilfe geben. Deutlich weniger Geld als Sozialhilfe. Das schreibt der Tagesanzeiger. Auch bei der Aufenthaltsbewilligung für die beiden Opfer geht etwas. Das Migrationsamt vom Kanton wird den beiden Frauen eine Bewilligung geben wegen ihrer schlimmen Geschichte. Der damalige Partner von der Ivona L., ein ehemaliger Aargauer SVP-Grossrat, soll beide Frauen betäubt und sexuell missbraucht haben. Wegen dem ist er seit 3 Jahren im Gefängnis.
10: FIFA-Präsident Gianni Infantino verteidigt seine umstrittenen Pläne für die Fußball-Weltmeisterschaft. Der geplante Einstieg von externen Geldgebern sei eine einmalige Chance, die weltweite Entwicklung des Fußballs deutlich zu beschleunigen. Es sei ein Angebot, keine Verpflichtung, fügt Infantino hinzu. Vorgestern war bekannt geworden, dass die FIFA die WM teilweise privatisieren will. Für Infantinos WM-Pläne gab es teils scharfe Kritik. Vor dem Gotthardtunnel Richtung Süden 3 km Stau oder eine halbe Stunde, wo ihr steht, und dann Richtung Norden auf einmal 5 km oder 50 Minuten. Gute Fahrt wünsche ich.
9: Noch ein bisschen Hochsommerwetter gibt es heute. Temperaturen am Nachmittag bis 36 Grad, gegen den Abend dann auch mit Wolken und Wind mit dabei. Und morgen am Freitag auf der Posti-Tour, bevor dann die Läden zutun, vor dem Viertag, bringt der Tag dann sommerliche 33, 34 Grad. Zuerst mal sonnig gegen den Abend, im Nachmittag vereinzelt auch schon bereits, sind dann allerdings Gewitter angesagt mit Sturmböen und Regengüssen. Der Samstag selber, 1. August, mit das Grillfest oder der Brown am Morgen vielleicht mit einem Gemisch aus Sonne und Wolken, vereinzelt auch Gewitter dabei, bei schwülwarmen 30 Grad.
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0: Musik, Musik, Musik's Radio Pilates Sixpack mit der Gracie Abrams und 6 Songs am Stück. Und wenn ihr mal so richtig Live-Musik bei euch an einem ganz besonderen Ort werdet erleben, dann haben wir etwas ganz Spezielles parat.
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5: Trotz der Trockenheit und des Verbots finden am 1. August in einigen Städten offizielle Feuerwerke statt. Das sorgt für Kritik. Während privates Feuerwerk fast in der ganzen Schweiz verboten ist, haben einzelne Gemeinden Ausnahmen bewilligt, etwa für Feuerwerke über Seen oder Flüssen. In sozialen Medien und der Politik sprechen Kritiker von einer falschen Signalwirkung, schreibt 20 Minuten. Der Schweizerische Feuerwehrverband vertraut dagegen auf die lokalen Fachleute. Im Missbrauchsfall von Untersiggenthal erhalten die Opfer des ehemaligen Aargauer SVP-Grossrats nun doch Sozialgelder. Felix Haldimann.
7: Und zwar muss eine Gemeinde Untersiggenthal den beiden Frauen Ivona L. und ihrer Tochter Paula für 3 Jahre Sozialgelder zurückzahlen. Ursprünglich hat die Gemeinde ihnen nur Nothilfe geben.

0: Ein ehemaliger Aargauer SVP-Grossrat soll beide Frauen betäubt und sexuell missbraucht haben. Wegen dem ist er seit 3 Jahren im Gefängnis.
1: FIFA-Präsident Gianni Infantino verteidigt seine umstrittenen Pläne für die Fußball-Weltmeisterschaft. Der geplante Einstieg von externen Geldgebern sei eine einmalige Chance, die weltweite Entwicklung des Fußballs deutlich zu beschleunigen. Es sei ein Angebot, keine Verpflichtung, fügt Infantino hinzu. Vorgestern war bekannt geworden, dass die FIFA die WM teilweise privatisieren will. Für Infantinos WM-Pläne gab es teils scharfe Kritik. Vor dem Gotthardtunnel Richtung Süden 4 km Stau oder 40 Minuten, wo ihr steht. Und in der Gegenrichtung vor dem Gotthard-Südportal Richtung Norden 5 km oder 50 Minuten.
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3: Temperaturen von hier bei 31 Grad im Ägerital und um die 32 Grad bei Willisau und auch die Stanz. Den Nachmittag gibt es bis 36 Grad maximal. Jetzt im Laufe des Nachmittags dann allerdings auch mit Wolken und gegen den Abend auch Wind, bleibt aber auf der trockenen Seite. Regen ist ein Monatsthema, zuerst nach einem sonnigen Start. Freundlich im Laufe des Nachmittags sind dann allerdings eben Gewitter mit dabei. Die bringen Regengüsse und auch Sturmböen bei Temperaturen um die 33, 34 Grad für den Freitag. Und der 1. August am Samstag, dann so ein bisschen, ja, kann man sagen, eher wechselhaft, schwül warm, bei 30 Grad maximal gut. Mit einem Gemisch aus Sonne, Wolken und vereinzelt auch Gewitter. Und ich sage alle, let's go in den Donnerstagnachmittag. Thomas Tesiger mit Shakira.

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Jetzt Axwell und Ingrosso.

0: 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Es ist 2 mit den News.
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1: Weitere 33 Feuerwehrleute aus der Westschweiz helfen in Frankreich.

0: Urheberinnen und Urheber der Ernährungsinitiative haben nach eigenen Angaben beim Regierungsrat des Kantons Bern Beschwerde eingereicht. Sie werfen dem Bundesrat und der Bundeskanzlei vor, den Initiativtext falsch zu interpretieren. Der Berner Regierungsrat muss nun innerhalb von 10 Tagen über die Beschwerde entscheiden. Danach ist ein Weiterzug ans Bundesgericht möglich. Der Jugendliche, der in Zürich einen Juden mit einem Messer lebensgefährlich verletzt hatte, zieht das Urteil weiter. Das Jugendgericht Dielsdorf hatte ihn wegen mehrfachen versuchten Mordes zu 1 Jahr Gefängnis verurteilt. Nun muss sich das Obergericht mit dem Fall befassen. Die Strafe von 1 Jahr ist die Höchststrafe für Jugendliche unter 16 Jahren. Die SP und die Grünen der Stadt Kriens ziehen ihre Wohninitiative zurück. Das schreiben die Initianten in einer Mitteilung. Mit dem Gegenvorschlag des Stadtparlaments sind sie grundsätzlich zufrieden. Dieser fordert unter anderem gemeinnützige Wohnungen und Massnahmen gegen die Kurzzeitvermietung, wie beispielsweise über Airbnb. Die Initianten betonen aber auch, dass die Ziele des Gegenvorschlags noch zu wenig weit gehen würden. Vor dem Gotthardtunnel Richtung Süden 5 km Stau oder 50 Minuten, die ihr mehr einrechnen müsst. Richtung Norden sind es 4 km oder 40 Minuten. Viel Geduld und eine gute Fahrt.
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2: Bis 36 Grad gibt es den Nachmittag und der Boris hat schon richtig gesagt, heute in der Radio Pilatus Morgenshow sogar der Schatten schwitzt hier. Und einzig der Wind gegen den Abend bringt dann wieder mal ein bisschen Bewegung in die Luft, als dann auch mit Wolken, die dazukommen. Morgen Freitag zuerst recht freundlich, im Laufe des Tages, dann im Nachmittag gegen den Abend spätestens gibt es allerdings zum Teil kräftige Gewitter, begleitet auch von Regengüssen und von Sturmböen. Gerade noch geschwind zum einen oder anderen anbinden, vielleicht dann vorher. Der 1. August, Nationalviertel am Samstag mit einem Gemisch aus Sonne und Wolken bei rund 30 Grad. So schwül heiss dann mit vereinzelter Gewitter.
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2: Wir starten zusammen die Siesta-Stunde. Kurz nach der 2. Thomas Zesiger hier. Hallo. Die

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0: Pilatus hier an dem Donnerstagnachmittag mit ganz viel Musik für euch. Gerade im Einsatz sind One Republic zusammen mit dem David Guetta, I Don't Wanna Wait. Es gibt auch Sound aus Manchester. Die Jungs von Hertz. Wonderful Life, Adam Nomidog und die aktuelle Hitsingle von der Ariana Grande. Hey Dad, I Made You Love Me. All die Songs parat für euch bei Pilatus. In der nächsten halben Stunde die beste Musik.
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0: Hallo Pilatusland, ich hoffe, ihr seid gut drauf. Es sind aktuell 35 Grad in Luzern. Es ist kurz nach der 3.
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6: Weitere 33 Feuerwehrleute aus der Westschweiz helfen in Frankreich im Kampf gegen die verheerenden Waldbrände. Sie ersetzen die seit 5 Tagen im Einsatz stehenden Kräfte, teilt der Genfer Feuerwehr- und Rettungsdienst mit. Im Südwesten Frankreichs wüten seit Tagen verheerende Waldbrände. Die Urheberinnen und Urheber der Ernährungsinitiative haben nach eigenen Angaben beim Regierungsrat des Kantons Bern Beschwerde eingereicht. Sie werfen dem Bundesrat und der Bundeskanzlei vor, den Initiativtext falsch zu interpretieren. Der Berner Regierungsrat muss nun innerhalb von 10 Tagen über die Beschwerde entscheiden. Danach ist ein Weiterzug ans Bundesgericht möglich. Der Jugendliche, der in Zürich einen Juden mit einem Messer lebensgefährlich verletzt hatte, zieht das Urteil weiter. Das Jugendgericht Dielsdorf hatte ihn wegen mehrfachen versuchten Mordes zu 1 Jahr Gefängnis verurteilt. Nun muss sich das Obergericht mit dem Fall befassen. Die Strafe von 1 Jahr ist die Höchststrafe für Jugendliche unter 16 Jahren. Die SP und die Grünen der Stadt Kriens ziehen ihre Wohninitiative zurück. Das schreiben die Initianten in einer Mitteilung. Mit dem Gegenvorschlag des Stadtparlaments sind sie grundsätzlich zufrieden. Dieser fordert unter anderem gemeinnützige

0: Bern. Da stocken es zwischen Altdorf und dem Seelisberg, ein Tunnel. Und klar, Ferienzeit heisst anstehen vor dem Gotthard Richtung Süden. Gute 5 Kilometer aktuell, also gute 50 bis 60 Minuten oben drauf packen.
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0: Wettertechnisch 35 Grad aktuell in Luzern, viel Sonne auch heute am Nachmittag. In der Nacht auf morgen bleibt es auch trocken und klar, morgen zum Start in Tag auch noch viel Sonne. Das mit um die 20 Grad zum Start in Tag gegen Nachmittag. Kehrt es ein bisschen heisst, es kommt stellenweise regnen, auch stark gewittern, so gegen späteren Nachmittag und für oben. Und das dann mit Tageshöchstwert um die 33 bis 35 Grad.
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0: Und mit euch, schönen Menschen. Was wollt man mehr? Guten Nachmittag euch.

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0: der Sommer im Pilatesland. Euchen, Donnerstag Nachmittag mit ganz viel Musik. Zum Mittag auf dem Schiff. Tönt gut, oder? Wir hätten euch nämlich jetzt etwas für euch.
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0: Wir machen euch den Sommer noch besser. Mit dem SNG Mittagsschiff gibt es eine stündige Rundfahrt und dazu eben ein feines Mittag serviert. Und das hat jetzt jemand zu gut von euch. Guten Nachmittag, hier ist der Michi. Wer haben wir am Telefon?
2: Hier ist Verena Wolf vom Obernau. Hallo.
0: Verena, was steht so an in der heissen Sommertag bei dir?
2: Ja, jetzt komme ich gerade vom Einkaufszentrum. Es war mega schön kühl gewesen. Und sonst gehen wir viele Party in meinem Mann, ja.
0: Okay,
2: das
0: du...
2: Sagst du machen,
0: gell, abkühlen, genau. Oder für das, was du anläutest, oder?
2: Ja, genau, fürs Mittagessen auf dem Schiff.
0: Und Verena, wir machen es kurz und schmerzlos. Wir schicken dich nicht her!
2: Danke! Vielen Dank, meine Tochter ist auch gerade im Auto. Danke, vielmals. Cool.
0: Machen wir sehr, sehr gerne. Du und 3 Personen können euch so richtig etwas gönnen.
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wir steuern Vollgas auf die Vieri zu. Das ist Pilatus Schönsender mit dabei. Und könnt ihr das? Manchmal steht man auf am Morgen und merkt, Dami, heute ist irgendwie alles möglich. Ich fühle mich so richtig gut. Und genau um das geht es im neuen Song von der Loi. Die Loi können wir bestens. Zum Beispiel mit ihrem Hit Goals. Und die Loi will diesen Sommer so richtig wortwörtlich vergolden. Mit ihrem neuen Song Golden Summer. Und das macht sie nicht allein. Das macht sie mit dem DJ David Puentes. Und der David Puentes, der macht nicht nur coolen Sound als DJ, er ist unter anderem auch auf Social Media immer mega lustig unterwegs. Meiner Meinung nach ein super Combo für euren Nachmittag. Und ich hoffe, ihr seid gut drauf an dieser Stelle. Das ist Golden Summer bei Pilatus. Das sind Loi und der David Puentes.

0: Das sind Marques Pepilatus. Me Sommer. Pepilatus mit ganz vielen Hits. Das sind Hendrix gerade am Start mit Golden. Der Radio Pilatus Classic Hit. We don't need another hero. Tina Turner parat, genauso wie die wunderbare Nummer von der Schweiz. Solaroido. Den Rest von dem Nachmittag schaffen wir auch noch miteinander. Hurricane. All das und noch viele weitere Hits, nur für euch bei Pilatus. Ganz viel von der besten Musik.
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0: Hallo Pilatusland, wir haben 36 Grad in Luzern. Es ist 4 Uhr.
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3: Die Gemeinde Hergiswil am See stellt wegen der Trockenheit Dorfbrunnen ab. Zudem bezieht Hergiswil Wasser aus Nachbargemeinden, heißt es in einer Mitteilung der Gemeinde. In den letzten Tagen sei der Verbrauch über die Menge gestiegen, die natürlich zufließe. Deshalb appelliere Hergiswil nun an die Bevölkerung, den Verbrauch zu minimieren. Besonders das ausgiebige Gießen von Rasen, das Füllen von Pools und das lange Duschen benötige viel Wasser. Die Gemeinde bereitet sich zudem darauf vor, Grünflächen mit Seewasser zu gießen. So heiß war es auf der Alpen-Nordseite noch nie. In Basel-Binningen wurden heute Nachmittag 39,7 Grad gemessen, der höchste jemals gemessene Wert auf der Alpen-Nordseite in der Schweiz. Das meldet der Wetterdienst des Bundes. Der Allzeit-Temperaturrekord für die Schweiz stammt von einer Messstation auf der Alpen-Südseite. Er liegt bei 41,5 Grad und wurde im August 2003 in Grono im Bündner Misox gemessen. Der vorgeschlagene Investorendeal für die Fußball-Weltmeisterschaft sei vor allem ein Bluff. Das sagt der ehemalige FIFA-Funktionär Guido Tognoni. FIFA-Präsident Gianni Infantino will die WM für Investoren öffnen, was gerade in Europa kritisiert wird. Er verfolge damit vor allem das Ziel, die WM auf 64 Mannschaften zu erhöhen, vermutet Tognoni.
4: Dadurch hat man ein bisschen Verhandlungsspielraum gegenüber den Gegnern, die von dem Projekt und sagt, okay, wenn ihr das nicht wollt, dann machen wir aber wenigstens die 64er WM. Und da ist leicht auszurechnen, dass man für eine 64er WM mit den vielen kleinen Verbänden, dass man da eine Mehrheit herbringt, um eine 64er WM durchzuführen.
3: Insbesondere im europäischen Verband UEFA regt sich Widerstand. Aus Europa kamen Vorwürfe, die FIFA wolle sich so die Zustimmung ihrer Mitgliedsverbände quasi erkaufen.
0: 2 ab 4 wir haben Probleme Richtung Luzern auf der A2 zwischen Altdorf und dem Silisberg-Tunnel sowie auch Richtung Süden. Dann kommt weniger überraschend mit 5 km Stau vor dem Gotthard und rund 50 bis 60 Minuten, wo es oben drauf geht.
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0: Zum Top Band 2 Raumwohnung zitieren, 36 Grad.

0: bis zu 34 Grad morgen am Nachmittag. Dann aber mehr Wolken, die dazukommen. Es kommt stellenweise regnen und auch teils stark gewittern.
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0: Ich hoffe, ihr könnt wie unser Musikchef auch etwas einführen. Michi Hauser hier, hallo miteinander.
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Mehr Sommer, mehr Pilatus, so tönt euer Donnerstag gerade mit Weilanden von Enrique Iglesias und dem Jean Paul. Der Boris Matzek hat heute Morgen schon gesagt, selbst der Schatten schwitzt. Und ich hoffe, ihr seid irgendwie im Schatten und könnt euch hoffentlich heute im Feierabend irgendwie noch abkühlen. Ja. Mit einem Sprung in den See. Der Vierwaldstättersee zum Beispiel um die 24 Grad. Ich habe gerade nachgeschaut, der Sembacher See oder der Hallwiler See um die 27 Grad. Wir schreiben am besten einfach noch die letzten Mails und machen dann etwa fertig für heute, habt ihr gesagt. An dieser Stelle schon mal einen guten Feierabend euch.

0: Felix Yen mit Pride wartet gerade auf euch. Für einen guten Start in Feierabend gibt es meiner Meinung nach einen der grössten Songs aus dem 2011. Wir haben damals alle mitgesungen. Oder mitpfiffen. Das sind Foster the People. Pumped Up Kicks gibt es in rund 10 Minuten, sowie auch die aktuelle Hitsingle von der Olivia Rodrigo. Drop Dead. So tun wir für euren Start in Feierabend oder auch für den Start in die Abend- und Nachtschicht. Pilatus hier mit der besten Musik.
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0: Ab in Feierabend, mehr Pilatus bei 36 Grad in Luzern. Jetzt haben wir 16:30 Uhr.
7: Im Studio der Dario Jecker.
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7: Die Gemeinde Hergiswil am See stellt wegen der Trockenheit Dorfbrunnen ab. Zudem bezieht Hergiswil Wasser aus Nachbargemeinden, heißt es in einer Mitteilung der Gemeinde. In den letzten Tagen sei der Verbrauch über die Menge gestiegen, die natürlich zufließe. Deshalb appelliere Hergiswil nun an die Bevölkerung, den Verbrauch zu minimieren. Besonders das ausgiebige Gießen von Rasen, das Füllen von Pools und das lange Duschen benötige viel Wasser. Die Gemeinde bereitet sich zudem darauf vor, Grünflächen mit Seewasser zu gießen. Im Kanton Obwalden haben mehrere Fahrzeuge gebrannt, schreibt die Obwaldner Kantonspolizei. Im Melchtal hat ein Postautochauffeur gestern Nachmittag gemerkt, dass es im Motorraum brennt. Er hat sofort angehalten. Alle 90 Fahrgäste konnten das Postauto rechtzeitig verlassen. Und in Stalden ist gestern Abend ein Wohnmobil komplett niedergebrannt. Verletzt wurde in beiden Fällen niemand. So heiß war es auf der Alpen-Nordseite noch nie. In Basel-Binningen wurden heute Nachmittag 39,7 Grad gemessen, der höchste jemals gemessene Wert auf der Alpen-Nordseite in der Schweiz. Das meldet der Wetterdienst des Bundes. Der Allzeit-Temperaturrekord für die Schweiz stammt von einer Messstation auf der Alpen-Südseite. Er liegt bei 41,5 Grad und wurde im August 2003 in Grono im Bündner Misox gemessen. Südwestliche Winde haben den Rauch der Waldbrände in Frankreich teilweise in die Schweiz getragen. Der Rauch sei zurzeit nicht als solcher erkennbar, er sorge aber für dunstige Verhältnisse, heißt es von Meteo Schweiz. Ist seine Konzentration erhöht, kann man den Rauch lokal riechen. Gefährlich ist der Rauch laut Angaben von Meteo Schweiz nicht, da seine Konzentration in der Luft für gesundheitliche Auswirkungen deutlich zu niedrig ist.
0: Wir haben 16:30 Uhr, es stockt auf der A14 Richtung Luzern, ein Plus von rund 10 Minuten zwischen Buri und der Verzweigung Rotsee. Stop and Go haben wir auf mehreren Abschnitten auf der A2 Richtung Luzern, zwischen der Verzweigung Lopper und dem Rüssport-Tunnel, dort auf diesem Abschnitt, ein Plus von guten 10 Minuten. verteilt auf mehrere Abschnitte. Und natürlich Richtung Süden, klar, ein Plus von aktuell 50 Minuten vor dem Gotthard zwischen Amsteg und Köschne.
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0: Wettermässig sind wir bei 36 Grad in Luzern. Es bleibt bis zuletzt heute trocken mit den letzten Sonnenstrahlen in der Nacht. Auf morgen natürlich trocken, morgen Morgen um die 20 Grad zum Start in Tag bis zu 34 Grad am Nachmittag. Es kommen dann aber stellenweise Wolken dazu. An vereinzelten Orten im Pilatusland kommt es dann einfach mal ein bisschen regnen. An anderen Orten stärker gewittern.
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0: Es geht richtig für oben mit Pilates und mir, Michi Hauser.

0: Das ist die aktuelle Hitsingle «Drop Dead» von der Olivia Rodrigo. Es kommt mit Pilatus durch den Feier oben, 14 vor 5. Und ich meine, wie cool ist das denn? Der Baschi kommt zu euch spielen.
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0: Ja, er kommt zu euch heim, er bringt ihn aber auch heim. Ich weiss, da kommt flach, aber es passt einfach so gut. Für euch ein Feuer oben, zum Mitsingen, zum Grölen und ganz laut aufdrehen. Bringen heim, den Baschi für euch.

Ich höre bei dem Song am Schluss immer so, oh bitte nein, oh bitte nein. Ich sage, oh bitte ja. An dieser Stelle da bitte. Ja, bitte. Die beste Musik. Gerade für euch hier oben, der Harry Styles mit American Girls. Ah, der passt auch wieder wunderbar. Mit dem starten wir noch besser hier oben. Sound von Empire of the Sun. We are the people. Und das ist Diana Grande. We can't be friends. Alles parat für euch hier oben. Wie gewohnt, die beste Musik.

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5: 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Es ist 5 Uhr.
6: Ich bin Dario Jäcker. Guten Abend.
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6: Die Gemeinde Hergiswil am See stellt wegen der Trockenheit Dorfbrunnen ab. Zudem bezieht Hergiswil Wasser aus Nachbargemeinden, heißt es in einer Mitteilung der Gemeinde. In den letzten Tagen sei der Verbrauch über die Menge gestiegen, die natürlich zufließe. Deshalb appelliere Hergiswil nun an die Bevölkerung, den Verbrauch zu minimieren. Besonders das ausgiebige Gießen von Rasen, das Füllen von Pools und das lange Duschen benötige viel Wasser. Die Gemeinde bereite sich zudem darauf vor, Grünflächen mit Seewasser zu gießen. So heiß war es auf der Alpen-Nordseite noch nie. In Basel-Binningen wurden heute Nachmittag 39,7 Grad gemessen, der höchste jemals gemessene Wert auf der Alpen-Nordseite in der Schweiz. Das meldet der Wetterdienst des Bundes. Der Allzeit-Temperaturrekord für die Schweiz stammt von einer Messstation auf der Alpen-Südseite. Er liegt bei 41,5 Grad und wurde im August 2003 in Grono im Bündner Misox gemessen. Der vorgeschlagene Investorendeal für die Fußball-Weltmeisterschaft ziele vor allem auf kleine Landesverbände ab. Das sagt der ehemalige FIFA-Funktionär Guido Tognoni. FIFA-Präsident Infantino will die WM für Investoren öffnen. Kritiker sehen darin vor allem einen Versuch, sich die Zustimmung der Mitglieder zu kaufen. Der Investorenvorschlag komme deshalb bei kleinen Ländern gut an, sagt Tognoni.
8: In der FIFA ist fast jeder Flugzeugträger ein Mitglied, oder? Malediven und so weiter und so fort. Das sind Länder, die sind kaum grösser als ein Fußballplatz. Aber die haben auch ein Stimmrecht und die werden natürlich auch einmal am Kuchen mitmachen.
6: Der Investorendeal sei vor allem ein vorgeschobener Grund, so Tognoni. Tatsächlich wolle die FIFA vor allem die WM auf 64 Länder erweitern.
5: 2 ab 5 Uhr unterwegs braucht er bis zu 10 Minuten länger. Aktuell auf der A14 Richtung Luzern. Da klemmt es immer mal wieder ab Gysikerod bis vorher zu der Verzweigung Rotsee. Der Seelisberg-Tunnel auf der A2 wird immer mal für kurze Zeit gesperrt. Durch das kann es auf beiden Seiten immer mal wieder so ein paar Minuten führen, die er verliert. Also dort einfach mehr Zeit einplanen, wenn er dort auf der A2 unterwegs sind. Und klar, wir sind in der Sommerzeit. Vor dem geht halt Richtung Süden. Darum zwischen Amsteg und Göschne geht es aktuell 50 bis 60 Minuten länger. Gutes Vorankommen.
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5: Ich hoffe, ihr kommt heute noch zu der wohlverdienten Abkühlung. Wir haben aktuell 36 Grad in Luzern. Es bleibt bis zuletzt mit viel Sonne hier im Pilatusland. Auch morgen zum Start die Tag schon recht eine sonnige Geschichte. Mit schon um die 20 bis 22 Grad am Morgen. Bis zu 3, 34 Grad um das haben wir im Verlauf vom Nachmittag.

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2: Und mit dem Harry Styles. Und mit euch. Hallo zusammen.
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0: Empire of the Sun, We Are the People. Das ist die beste Musik fürs Piratenland am 18.05. Kommt gut dorthin, wo ihr hinwollt. Vielleicht ja mit dem Velo, wer weiss. Ja, für alle, die mit dem Velo in der Stadt Luzern unterwegs sind. Für die gibt es ab heute, ja, ich nenne es mal einfach eine neue Abkürzung. Das Gleis 0 verbindet die Neustadtstrasse direkt mit der Zentralstrasse. Ja, der Veloweg geht beim Bahngleis direkt nebenan durch, unter der langen Sandbrücke und hinter dem Kapitol vorbei.
1: Der Veloweg bringt sicher Sicherheit für die weniger Geübten. Es ist eine schnellere Verbindung in meinen Augen und vor allem ist es eine entspanntere Verbindung von der Neustadtstrasse in die Zentralstrasse. Fahrt man am Bahngleis entlang und hat noch, ja, hat einfach Spass beim Fahren.
0: Ja, so der Markus Sigrist, der ist von der Stadt Luzern und Projektleiter Tiefbauamt. So müsst ihr jetzt zum Beispiel nicht mehr über den Bundesplatz fahren. Velo, Bundesplatz, ja, ein bisschen mühsam oder auch gefährlich, amix, so dort durchzudüsen.
1: Ich glaube, der Hauptpunkt, dass er sicherer ist für die Nutzer, für die Velofahrer natürlich. Ich würde auch sagen, er würde auch die Strasse entlasten, weil der Velofahrer da ist und nicht auf der Strasse. Also ich denke, das ganze Quartier wird das schon ein bisschen spüren. Da, ja.
0: Ja, hoffen wir es. Das Gleis 0, heute auch ein Thema in den News auf dem Zentralschweizer Fernsehen Tele 1. In dem Sinn, kommt sicher und direkter zum Bahnhof zu Luzern oder in die Innenstadt. Euer Feierabend bei Pilatus mit Indie-Rock vom Feinsten. Das sind Temper City, Self-Aware.

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0: Und wir spielen für euch auch Martin Garrix featuring Ed Sheeran. Repeat it.

0: Ab 4 oben mit Pilatus und ganz viel Musik. Elizabeth Taylor von der Taylor Swift. Geht es genauso gerade die nächsten 10 Minuten wie Sound von Deep Blue Something. Der Radio Pilatus Classic Hit Breakfast at Tiffany's. Und das ist Sound von der Joya Marlene. Ihre Hit I Think I'm in Love. Alles parat, nur für euch. An dem Donnerstag oben. Schön sind ihr bei uns, bei der besten Musik.
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0: Schön sind ihr bei uns. Wir haben jetzt gerade 5:30 bei 35 Grad in Luzern.
7: Ich bin Dario Jecker. Guten Abend.
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7: Die Gemeinde Hergiswil am See stellt wegen der Trockenheit Dorfbrunnen ab. Zudem bezieht Hergiswil Wasser aus Nachbargemeinden, heißt es in einer Mitteilung der Gemeinde. In den letzten Tagen sei der Verbrauch über die Menge gestiegen, die natürlich zufließe. Deshalb appelliere Hergiswil nun an die Bevölkerung, den Verbrauch zu minimieren. Besonders das ausgiebige Gießen von Rasen, das Füllen von Pools und das lange Duschen benötige viel Wasser. Die Gemeinde bereitet sich zudem darauf vor, Grünflächen mit Seewasser zu gießen. Im Kanton Obwalden haben mehrere Fahrzeuge gebrannt, schreibt die Obwaldner Kantonspolizei. Im Melchtal hat ein Postautochauffeur gestern Nachmittag gemerkt, dass es im Motorraum brennt. Er hat sofort angehalten. Alle 90 Fahrgäste konnten das Postauto rechtzeitig verlassen. Und in Stalden ist gestern Abend ein Wohnmobil komplett niedergebrannt. Verletzt wurde in beiden Fällen niemand. So heiß war es auf der Alpen-Nordseite noch nie. In Basel-Binningen wurden heute Nachmittag 39,7 Grad gemessen, der höchste jemals gemessene Wert auf der Alpen-Nordseite in der Schweiz. Das meldet der Wetterdienst des Bundes. Der Allzeit-Temperaturrekord für die Schweiz stammt von einer Messstation auf der Alpen-Südseite. Er liegt bei 41,5 Grad und wurde im August 2003 in Grono im Bündner Misox gemessen. Südwestliche Winde haben den Rauch der Waldbrände in Frankreich teilweise in die Schweiz getragen. Der Rauch sei zurzeit nicht als solcher erkennbar, er sorge aber für dunstige Verhältnisse, heißt es von Meteo Schweiz. Ist seine Konzentration erhöht, kann man den Rauch lokal riechen. Gefährlich ist der Rauch laut Angaben von Meteo Schweiz nicht, da seine Konzentration in der Luft für gesundheitliche Auswirkungen deutlich zu niedrig ist.
0: 5:30, wir haben zum einen stockenden Verkehr auf der A14 Richtung Luzern zwischen Buri und der Verzweigung Grotze. 5 bis 10 Minuten dort mehr einplanen. Dann ein Unfall auf der A2 Richtung Luzern, da klemmt es zwischen Sursee und Sembach. Auf der Überholspur hat es dort einen Unfall gegeben. Es sind aktuell 15 Minuten, wo ihr dort mehr einplanen müsst. Weiters auf der A2 Richtung Basel, respektive Richtung Luzern, klemmt es zwischen Hergiswil und Emmen-Süd. Da sind es gute 10 Minuten, die es oben drauf geht, verteilt auf mehreren Abschnitten. Der Silisberg-Tunnel auf der A2 beschäftigt uns immer mal wieder, weil es immer mal wieder kurz gespürt wird für einen grösseren Zeitraum. Rechnet ihr einfach, wenn ihr beim Silisberg-Tunnel durch müsst, immer mal wieder mit ein paar Minuten oben drauf. Und Richtung Süden vor dem Gotthard sind wir nach wie vor um die 50 bis 60 Minuten, die es oben drauf geht.
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0: Ja, Ja, sommerlich auch heute am Abend und Temperaturen von aktuell 34 Grad. Morgen zum Starttag auch viel Sonne mit um die 20 bis 22 Grad schon am Morgen bis zu 33, 34 Grad am Nachmittag. Nachmittag kehrt es teilweise ein bisschen. Was heisst das? Es kommen mehr Wolken dazu. Respektive kann es auch hier und da mal einen Platzregen geben. Am späteren Nachmittag und gegen Feuer oben und oben selber kann es dann auch teilweise gewittern. Auch starke Gewitter mit Hagel nicht ausgeschlossen.
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0: An dem Donnerstagabend für euch hier ist der Michi Hauser. Geniessen Sie
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0: Der Sommer mit Pilatus an dem Donnerstagabend. Und wie wär's mit einem Mittag auf dem Schiff? Tönt gut, dann hätten wir etwas für euch.
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0: für euch für oben. Jetzt alle aktuellen Hits. Gehört auch sie dazu, Meghan Trainor, mit Get In A Girl.
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0: Ja, mit dem SNG Mittagsschiff gibt es eine stündige Rundfahrt und dazu ein feines Mittag serviert. Und das hat jetzt jemand zu gut von euch. Wir sagen in dem Sinne guten Abend. Hier ist der Michi. Wer haben wir am Telefon?
2: Ja, hallo, das ist Renat.
0: Hey Renat, du läutst wegen was an?
2: Ja,
0: wegen den Zeitkämpfer und Fit. Ja. ich höre, du bist gerade im Auto unterwegs. Wo du uns gerade durch?
2: Jetzt bin ich gerade auf dem Heimweg.
0: Wir machen es kurz und präzise. Ich hoffe, du kannst trotzdem Autofahren noch irgendwie kurz jubeln.
2: Jawohl!
0: Wir schenken 4 Plätze auf dem SNG-Mittagsschiff für dich.
2: Perfekt.
0: Ja, sehr gut. Machen wir so. Weißt du gerade, wer du mitnimmst?
2: Ja, meine Mama sicher und vielleicht auch von
0: der Kinder. Renate, ich wünsche dir viel Spass. Tschüss, ciao.
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0: tönt euch auf Europa, auch mit dem Bob Sinclair. Love Generation. Ja, wir pfeifen uns durch den Feuer oben. Und das hier ist die aktuelle Hitsingle von Alex Warren. Fever Dream. So tönt er euch Donnerstagabend mit ganz viel von der besten Musik. Schön lassen wir auch heute zu.
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0: Willkommen im Feierabend. Wir haben aktuell 33 Grad Luzern. Es ist 6
3: Uhr. Ich bin Dario Jäcker. Guten Abend.
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3: Die Gemeinde Hergiswil am See stellt wegen der Trockenheit Dorfbrunnen ab. Zudem bezieht Hergiswil Wasser aus Nachbargemeinden, heißt es in einer Mitteilung der Gemeinde. In den letzten Tagen sei der Verbrauch über die Menge gestiegen, die natürlich zufließe. Deshalb appelliere Hergiswil nun an die Bevölkerung, den Verbrauch zu minimieren. Besonders das ausgiebige Gießen von Rasen, das Füllen von Pools und das lange Duschen benötige viel Wasser. Die Gemeinde bereitet sich zudem darauf vor, Grünflächen mit Seewasser zu gießen. Im Kanton Obwalden haben mehrere Fahrzeuge gebrannt, schreibt die Obwaldner Kantonspolizei. Im Melchtal hat ein Postautochauffeur gestern Nachmittag gemerkt, dass es im Motorraum brennt. Er hat sofort angehalten. Alle 90 Fahrgäste konnten das Postauto rechtzeitig verlassen. Und in Stalden ist gestern Abend ein Wohnmobil komplett niedergebrannt. Verletzt wurde in beiden Fällen niemand. Die Mitglieder des Europäischen Fußballverbands UEFA drohen dem Weltfußballverband FIFA mit einem Boykott der WM. Diese Drohung gelte so lange, wie die FIFA ihre Pläne für den Verkauf kommerzieller Rechte nicht vollständig verwerfe, teilt die UEFA nach einem Dringlichkeitstreffen mit. Verschiedene Kritiker sprechen beim Vorhaben der FIFA von einer teilweisen Privatisierung des Weltfußballverbands. So heiß war es auf der Alpen-Nordseite noch nie. In Basel-Binningen wurden heute Nachmittag 39,7 Grad gemessen, der höchste jemals gemessene Wert auf der Alpen-Nordseite in der Schweiz. Das meldet der Wetterdienst des Bundes. Der Allzeit-Temperaturrekord für die Schweiz stammt von einer Messstation auf der Alpen-Südseite. Er liegt bei 41,5 Grad und wurde im August 2003 in Grono im Bündner Misox gemessen.
0: Die Übersicht um 2 ab 6 mit der A2 Richtung Luzern. Zwischen Sursee und Sempach hat es einen Unfall gegeben heute im Feierabend. Dort, wo er überholt, geht es nicht richtig vorwärts. Spur zu auf dem Abschnitt, ein Plus von aktuellen 15 Minuten. 10 Minuten Plus rechnen müsst ihr auf der A2 Richtung Luzern zwischen Hergiswil und Emmen Süd, sowie auch auf der A2 in der Nähe vom Selisberg-Tunnel. Der wird immer mal wieder kurzfristig zugemacht. Müsst ihr also, wenn ihr in beide Richtungen fahrt, immer mal wieder ein paar Minuten mehr einplanen. Zeit heisst auch Stau Richtung Süden zwischen Wasser und Köschen vor dem Gotthard. Ein Plus von gut 30 Minuten.
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0: Wettermässig haben wir aktuell 31 Grad in Luzern. Es bleibt jetzt bis zuletzt halt auch größtenteils sonnig. Morgen starten wir schon mit um die 20 Grad in den Tag rein. Vormittag ganz viel Sonne parat. Am Nachmittag gibt es hier und da ein paar Quellwolken, die dazukommen. Und im Verlauf des späteren Nachmittags und im Feierabend kommt es teilweise auch stark gewittern, auch Hagel nicht auszuschliessen.
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0: Ja, und gerade mit Tickets zum Abstauben fürs Lake Life Spiel nächste Woche. Das bei mir, Michi Hauser. Wer dort alles auf der Bühne steht und wie ihr die Tickets abräumen könnt, gehört ihr gerade hier bei uns noch 4 Songs.

0: Es ist einer von diesen Songs vom Sommer. Fever Dream, Alex Warren, schön sind ihr bei uns. Pilatus am Donnerstag oben, es geht durch den für oben. Und mit der grossen Frage, habt ihr schon etwas vor heute in einer Woche? Oder am Freitag? Oder am Samstag? Nicht? Gut so.
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0: 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Geil, oder? Und am Samstag auf der Bühne Linda Ellis, der Mark Forster oder auch die Amy McDonald. Und eure Chance kommt jetzt. Wir schicken euch auf Biel ans Lake Life, direkt am Bieler See. 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Und er hier, wie gesagt, am Freitag auf der Bühne, der Macklemore, zum Einstimmen wieder mal auf der Pilatus Playlist mit Driftjob. Guten Feierabend euch.

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0: auch die nächste halbe Stunde sind wir da für euch. Und auch die nächste halbe Stunde gibt es ganz viel Musik für euch. Die aktuelle Nummer von «Alle Farben» featuring René Miller. Das ist der Song «Body Talk». Der Classic Hit von Phil Collins. Macht sich bereit. «Two Hearts». Und das sind J-Lo und David Guetta. «Save Me Tonight». Alles bereit, Nummer für euch auf hier oben. An dem Donnerstag bei Pilatus, die beste Musik.
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0: Einen guten Abend wünschen wir. Das ist Pilatus am 6:30.
4: Ich bin der Dario Jecker. Guten Abend.
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4: Maskierte haben vorgestern einen Tankstellenshop in Alpnach überfallen. Die Obwaldner Kantonspolizei habe 4 Tatverdächtige festgenommen. Die Täter erbeuteten Bargeld. Verletzt wurde niemand. Die 4 Verdächtigen sind nach Angaben der Polizei 17 und 18 Jahre alt, in der Schweiz wohnhaft und haben die eritreische, irakische und die schweizerische Staatsbürgerschaft. Die Mitglieder des Europäischen Fußballverbands UEFA drohen dem Weltfußballverband FIFA mit einem Boykott der WM. Diese Drohung gelte so lange, wie die FIFA ihre Pläne für den Verkauf kommerzieller Rechte nicht vollständig verwerfe, teilt die UEFA nach einem Dringlichkeitstreffen mit. Verschiedene Kritiker sprechen beim Vorhaben der FIFA von einer teilweisen Privatisierung des Weltfußballverbands. So heiß war es auf der Alpen-Nordseite noch nie. In Basel-Binningen wurden heute Nachmittag 39,7 Grad gemessen, der höchste jemals gemessene Wert auf der Alpen-Nordseite in der Schweiz. Das meldet der Wetterdienst des Bundes. Der Allzeit-Temperaturrekord für die Schweiz stammt von einer Messstation auf der Alpen-Südseite. Er liegt bei 41,5 Grad und wurde im August 2003 in Grono im Bündner Misox gemessen. Ein Gemeindepolizist ist in Binningen im Kanton Basel-Landschaft beim Klauen erwischt worden. Er habe bei einer Selbstbedienungskasse in der Migros nicht alles eingescannt und wurde dabei erwischt. Dabei habe der Polizist seine Uniform getragen, wie das Portal Prime News berichtet. Die Gemeinde hat den Mann sofort freigestellt. Wie viel der ehemalige Polizist gestohlen hat, ist nicht bekannt. Er streitet den Fall aber nicht ab.
0: Die Übersicht vom Verkehr kurz nach der 6:30 nach wie vor mit Problemen auf der A2 Richtung Luzern zwischen Sursi und Sempach nach einem Unfall, auf der A2 Richtung Luzern zwischen Hergiswil und Emmen Südklemmt, sowie auch der Seelisbergtunnel, wo immer mal wieder ganz kurz gespiert wird, also dort einfach ein paar Minuten mehr einplanen, wenn ihr durch müsst. Und Richtung Süden vor dem Gotthard kann es bis zu 30 Minuten länger gehen. Kommen gut von A nach B.
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0: Ja, wettermässig bleibt es jetzt sonnig bis zuletzt heute Abend. Auch morgen sieht es zum Starttag nicht viel anders aus. Viel Sonne und schon um die 20 bis 22 Grad am Morgen. Temperaturen, die noch ob sie gehen, mit bis zu 33 Grad dann im Verlauf vom Nachmittag. Am Nachmittag selber dann kann es aber stellenweise regnen und auch gerade gegen Feuer oben hier und da auch gewittern.
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0: Ja, das bin ich. Weiterhin Einen schönen Abend euch.

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2: Hallo Pilatesland, schön sind ihr mit dabei. Jetzt ist es Signi.
3: Im Studio der Dario Jecker.
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3: Maskierte haben vorgestern einen Tankstellenshop in Alpnach überfallen. Die Obwaldner Kantonspolizei habe 4 Tatverdächtige festgenommen. Die Täter erbeuteten Bargeld. Verletzt wurde niemand. Die 4 Verdächtigen sind nach Angaben der Polizei 17 und 18 Jahre alt, in der Schweiz wohnhaft und haben die eritreische, irakische und die schweizerische Staatsbürgerschaft. So heiß war es auf der Alpen-Nordseite noch nie. In Basel-Binningen wurden heute Nachmittag 39,7 Grad gemessen, der höchste jemals gemessene Wert auf der Alpen-Nordseite in der Schweiz. Das meldet der Wetterdienst des Bundes. Der Allzeit-Temperaturrekord für die Schweiz stammt von einer Messstation auf der Alpen-Südseite. Er liegt bei 41,5 Grad und wurde im August 2003 in Grono im Bündner Misox gemessen. Ein Gemeindepolizist ist in Binningen im Kanton Basel-Landschaft beim Klauen erwischt worden. Er habe bei einer Selbstbedienungskasse in der Migros nicht alles eingescannt und wurde dabei erwischt. Dabei habe der Polizist seine Uniform getragen, wie das Portal Prime News berichtet. Die Gemeinde hat den Mann sofort freigestellt. Wie viel der ehemalige Polizist gestohlen hat, ist nicht bekannt. Er streitet den Fall aber nicht ab. Wegen eines Waldbrandes in Süddeutschland haben die Behörden den Katastrophenfall ausgerufen. In den Chiemgauer Alpen, nahe der Grenze zu Österreich, brennt ein Stück Wald. Wegen des Winds werde eine schnelle Ausbreitung des Brands befürchtet, heißt es von den Behörden. Deshalb sei auch Hilfe aus Österreich angefordert worden. Mit Hubschraubern und Sprinkleranlagen kämpfen seit gestern Abend mehr als 200 Einsatzkräfte gegen die Flammen. Vor dem Gotthard Richtung Süden 4 km Stau zwischen Amsteig und Göschenen verliert er 40 Minuten. In der Gegenrichtung sind es 5 km Stau oder 50 Minuten, die er verliert zwischen Quinto und Airolo. Und dann staut es auch noch weiter Richtung Luzern zwischen Erstfeld und dem Seelisbergtunnel. Dann haben wir noch A4 Achsenstrasse Richtung Brunnen, jetzt stockt der Verkehr zwischen Altdorf und Sisigen. Und auf der A4 Richtung Brunnen gibt es zwischen Küsnacht und Art eine Behinderung wegen einem Fahrzeug, das eine Panne hat. Der rechte Streifen ist dort gesperrt. Ich wünsche viel Geduld und eine gute Fahrt.
2: Wettermässig jetzt mit den letzten Sonnenstrahlen im Pilatusland. Und morgen sieht es am Vormittag nicht viel anders aus. Mit um die 20 Grad starten wir in den Tag und das mit ganz viel Sonne. Wolken nehmen teilweise dann immer mehr und mehr zu. Es kommt stellenweise Regen am Nachmittag und vor allem gegen 4 oben und in der Nacht immer mal wieder teils auch stark Gewitter im Pilatusland.
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2: Habt zurück und weiterhin einen guten Abend euch.

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2: Ich bin der Nico Eichwald.
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2: Die deutschen Behörden haben wegen des Brands eines Bergwalds in den Chiemgauer Alpen den Katastrophenfall ausgerufen. Man brauche einen schnellen Zugriff und schlagkräftige Hilfe bei der Brandbekämpfung, sagte der Landrat des betroffenen Landkreises. Aktuell seien keine Evakuierungen nötig. Die Vorbereitungen für einen solchen Fall liefen aber sicherheitshalber. Seit gestern Abend kämpfen über 200 Einsatzkräfte gegen die Flammen in dem unwegsamen Gelände. Berg- und Seeregionen verzeichnen aufgrund der Hitzewelle einen klaren Anstieg kurzfristiger Buchungen. Besonders bei einheimischen Reisenden nehmen die spontanen Buchungen zu. Das berichtet etwa Gstaad im Kanton Bern sowie Davos Klosters und Engadin Tourismus im Kanton Graubünden, wie Schweiz Tourismus mitteilte. Der Zuwachs in den Bergen und bei den Seen gehe aber auf Kosten des Interesses an kulturellen Sehenswürdigkeiten wie Museen oder Schlössern. Bei Aargau Tourismus beispielsweise sei die Nachfrage nach Thermalbädern spürbar gedämpft. Ein Gemeindepolizist ist in Binningen im Kanton Basel-Landschaft in Uniform beim Klauen erwischt worden. Der Polizist hat an einer Selbstbedienungskasse in der Migros nicht alles eingescannt und wurde dabei erwischt. Die Gemeinde hat den Mann sofort freigestellt, wie der Gemeindepräsident mitteilt. Es gehe um die Glaubwürdigkeit der ganzen Gemeindepolizei und man könne nicht jemanden im Dienst haben, der selber gegen das Recht verstößt, sagte er weiter. Die UEFA hat beschlossen, die Fußballweltmeisterschaft künftig zu boykottieren, sollte Gianni Infantino seinen Plan durchziehen und Anteile der WM verkaufen. Dies teilt die UEFA mit. Alle 55 Mitgliedsverbände, einschließlich des Schweizerischen Fußballverbandes, sind heute virtuell zusammengekommen und haben den Entscheid gefällt. Ein bisschen mehr Geduld braucht ihr aktuell auf der A1 Bern Richtung St. Gallen zwischen dem Limmatalen Kreuz und dem Gubrisch-Tunnel, dann auch auf der A3 Westring Zürich, Chur Richtung Basel zwischen Durdorf Nord und dem Limmatalen Kreuz und noch ein bisschen mehr Zeit rechnen müsst ihr auf der A2 Chiasso Richtung Gotthard zwischen Quinto und Airolo.
3: Wettermässig jetzt mit den letzten Sonnenstrahlen im Pilatusland und morgen sieht es am Vormittag nicht viel anders aus. Mit um die 20 Grad starten wir in den Tag und das mit ganz viel Sonne. Wolken nehmen teilweise dann immer mehr und mehr zu. Es kommt stellenweise Regen am Nachmittag und vor allem gegen 4 oben und in der Nacht immer mal wieder teils auch stark Gewitter im Pilatusland.
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2: Diese Themen haben heute Schlagzeilen gemacht. Guten Abend.
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3: Im Missbrauchsfall von Untersiggenthal erhalten die Opfer des ehemaligen Aargauer SVP-Grossrats nun doch Sozialgelder. Felix Haldimann.
4: Und zwar muss eine Gemeinde Untersiggenthal den beiden Frauen Ivona L. und ihrer Tochter Paula für 3 Jahre Sozialgelder zurückzahlen. Ursprünglich hat die Gemeinde ihnen nur Nothilfe geben. Deutlich weniger Geld als Sozialhilfe. Das schreibt der Tagesanzeiger. Auch bei der Aufenthaltsbewilligung für die beiden Opfer geht etwas. Das Migrationsamt vom Kanton wird den beiden Frauen eine Bewilligung geben wegen ihrer schlimmen Geschichte. Der damalige Partner von der Ivona L., ein ehemaliger Aargauer SVP-Grossrat, soll beide Frauen betäubt und sexuell missbraucht haben. Wegen dem ist er seit 3 Jahren im Gefängnis.
2: In der Schweiz nutzt fast jeder 4. Kryptowährungen. Kryptowährungen seien in der Schweiz über den Status eines Nischenthemas hinausgewachsen, zeigt eine Studie des Beratungsunternehmens Baring Point. Besonders verbreitet ist die Nutzung bei der Generation der 18- bis 24-Jährigen. Deutliche Unterschiede zeigen sich auch bei den Geschlechtern. Männer nutzen Kryptowährungen deutlich öfter als Frauen. Auch im Vergleich mit den deutschsprachigen Nachbarländern zeigt sich eine hohe Akzeptanz. Der vorgeschlagene Investorendeal für die Fußball-Weltmeisterschaft sei vor allem ein Bluff. Das sagt der ehemalige FIFA-Funktionär Guido Tognoni. FIFA-Präsident Gianni Infantino will die WM für Investoren öffnen, was gerade in Europa kritisiert wird. Er verfolge damit vor allem das Ziel, die WM auf 64 Mannschaften zu erhöhen, vermutet Tognoni.
5: Dadurch hat man ein bisschen Verhandlungsspielraum gegenüber den Gegnern, die von diesem Projekt und sagt, okay, wenn ihr das nicht wollt, dann machen wir aber wenigstens die 64er-WM. Und da ist leicht auszurechnen, dass man für eine 64er-WM mit den vielen kleinen Verbänden, dass man da eine Mehrheit herbringt, um eine 64er-WM durchzuführen.
2: Insbesondere im europäischen Verband UEFA regt sich Widerstand. Aus Europa kamen Vorwürfe, die FIFA wolle sich so die Zustimmung ihrer Mitgliedsverbände quasi erkaufen. Das Vertrauen der deutschen Bevölkerung in den Staat ist auf einen Tiefstand gesunken. Nur noch knapp ein Fünftel trauen dem Staat zu, seine Aufgaben erfüllen zu können. Das ist deutlich weniger als in den Vorjahren, wie eine Umfrage des Beamtenbunds zeigt. Ein Großteil glaubt zudem, dass der Staat mit den Aufgaben und Problemen überfordert ist. In einem Bereich hat das Vertrauen aber deutlich zugenommen. Bei Asyl- und Flüchtlingspolitik halten den Staat nur noch 16% für überfordert. Die UEFA hat beschlossen, die Fußball-Weltmeisterschaft künftig zu boykottieren, sollte Gianni Infantino seinen Plan durchziehen und Anteile der WM verkaufen. Dies teilt die UEFA mit. Alle 55 Mitgliedsverbände, einschließlich des Schweizerischen Fußballverbandes, sind heute virtuell zusammengekommen und haben den Entscheid gefällt.
6: Alle Verkehrsmeldungen sehen Sie jederzeit und rund um die Uhr bei uns in der Radio Pilatus App oder auch auf radiopilatus.ch. Wir wünschen euch an dieser Stelle eine gute und vor allem eine sichere Fahrt von A nach B. Habt Sorge! Wettertechnisch jetzt ein Freitag, der so auf uns zukommt, dass er zuerst mit ganz viel Sonne schon loslegt. Mit um die 20 bis 22 Grad starten wir in den Tag. Bis zu 3, 34 Grad im Verlauf vom Nachmittag. Aber die Wolken nehmen auch ein bisschen zu. Es kann im Verlauf vom Nachmittag stellenweise mal regnen. Später im Verlauf vom Nachmittag dann auch stark gewittern.
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3: Diese Themen haben heute Schlagzeilen gemacht. Guten Abend.
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4: Die Initianten der Ernährungsinitiative werfen dem Bundesrat irreführende und falsche Informationen vor. Der Verein Sauberes Wasser für alle und Initiantin Franziska Herren haben deshalb beim Berner Regierungsrat eine Abstimmungsbeschwerde gegen den Bundesrat und die Bundeskanzlei eingereicht. In den offiziellen Abstimmungsunterlagen heiße es, der Staat müsste bei einem Ja massiv in die Ernährungsgewohnheiten der Bevölkerung eingreifen. Das stimme nicht, so die Initianten. Über die Ernährungsinitiative wird am 27. September abgestimmt.
3: Der vorgeschlagene Investorendeal für die Fußball-Weltmeisterschaft ziele vor allem auf kleine Landesverbände ab. Das sagt der ehemalige FIFA-Funktionär Guido Tognoni. FIFA-Präsident Infantino will die WM für Investoren öffnen. Kritiker sehen darin vor allem einen Versuch, sich die Zustimmung der Mitglieder zu kaufen. Der Investorenvorschlag komme deshalb bei kleinen Ländern gut an, sagt Tognoni.
5: In der FIFA ist fast jeder Flugzeugträger ein Mitglied, oder? Malediven und so weiter und so fort. Das sind Länder, die sind kaum grösser als ein Fußballplatz. Aber die haben auch ein Stimmrecht und die werden natürlich auch einmal können am Kuchen mitmachen.
3: Der Investorendeal sei vor allem ein vorgeschobener Grund, so Tognoni. Tatsächlich wolle die FIFA vor allem die WM auf 64 Länder erweitern. Die aktuelle Hitzewelle sorgt für Wassermangel in einigen Schweizer Berghütten. Dagegen ergreift der Schweizer Alpenclub SAC jetzt Maßnahmen. So werden beispielsweise die wassergespülten Toiletten geschlossen. Stattdessen werden die Winterplumpsklos geöffnet. Eine weitere Maßnahme sei das Abstellen des Wassers in Waschräumen, schreibt der SAC. Gäste sollen Zähne putzen und Mund spülen mit einem Glas Mineralwasser. Auch für den Abwasch soll Gebrauchtwasser wieder verwendet werden.
4: Der Rauch der Waldbrände in Frankreich gelangt in die Schweiz. Dies teilt Meteo Schweiz mit. Südwestliche Winde haben den Rauch der Feuer in den letzten Tagen teilweise in die Schweiz getragen. Zurzeit gäbe es keine Hinweise darauf, dass sich die Wetterlage in den nächsten Tagen markant verändere. Die Südwestwinde blieben erhalten und Rauch werde auch weiterhin in die Schweiz gelangen. Das sorge dafür, dass die Luft zeitweise trüber ist und man den Rauch sogar riechen kann. Heute ist der sogenannte World Overshoot Day. Das bedeutet, die Menschen haben bereits heute die Rohstoffe aufgebraucht, welche die Erde innerhalb eines Jahres erneuern kann. Sie beanspruchen also mehr Wald und Acker- und Weideland, als rechnerisch zur Verfügung steht. Zudem stoßen sie mehr CO2 aus, als Wälder und Ozeane aufnehmen können. Würden alle Menschen so konsumieren wie die Menschen in der Schweiz, wäre der weltweite Overshoot Day bereits am 11. Mai gewesen.
6: Alle Verkehrsmeldungen seht ihr jederzeit und rund um die Uhr bei uns in der Radio Pilatus App oder auch auf radiopilatus.ch. Wir wünschen euch an dieser Stelle eine gute und vor allem eine sichere Fahrt von A nach B. Habt Sorge! Wettertechnisch jetzt ein Freitag, der so auf uns zukommt, dass er zuerst mit ganz viel Sonne schon loslegt. Mit um die 20 bis 22 Grad starten wir in den Tag. Bis zu 3, 34 Grad im Verlauf vom Nachmittag. Aber die Wolken nehmen auch ein bisschen zu. Es kann im Verlauf vom Nachmittag stellenweise mal regnen. Später im Verlauf vom Nachmittag dann auch stark gewittern.
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2: Die Themen haben heute Schlagzeilen gemacht. Guten Abend.
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3: Im Missbrauchsfall von Untersiggenthal erhalten die Opfer des ehemaligen Aargauer SVP-Grossrats nun doch Sozialgelder. Felix Haldimann.
4: Und zwar muss eine Gemeinde Untersiggenthal den beiden Frauen Ivona L. und ihrer Tochter Paula für 3 Jahre Sozialgelder zurückzahlen. Ursprünglich hat die Gemeinde ihnen nur Nothilfe geben. Deutlich weniger Geld als Sozialhilfe. Das schreibt der Tagesanzeiger. Auch bei der Aufenthaltsbewilligung für die beiden Opfer geht etwas. Das Migrationsamt vom Kanton wird den beiden Frauen eine Bewilligung geben wegen ihrer schlimmen Geschichte. Der damalige Partner von der Ivona L., ein ehemaliger Aargauer SVP-Grossrat, soll beide Frauen betäubt und sexuell missbraucht haben. Wegen dem ist er seit 3 Jahren im Gefängnis.
2: In der Schweiz nutzt fast jeder 4. Kryptowährungen. Kryptowährungen seien in der Schweiz über den Status eines Nischenthemas hinausgewachsen, zeigt eine Studie des Beratungsunternehmens Bearing Point. Besonders verbreitet ist die Nutzung bei der Generation der 18- bis 24-Jährigen. Deutliche Unterschiede zeigen sich auch bei den Geschlechtern. Männer nutzen Kryptowährungen deutlich öfter als Frauen. Auch im Vergleich mit den deutschsprachigen Nachbarländern zeigt sich eine hohe Akzeptanz. Der vorgeschlagene Investorendeal für die Fußball-Weltmeisterschaft sei vor allem ein Bluff. Das sagt der ehemalige FIFA-Funktionär Guido Tognoni. FIFA-Präsident Gianni Infantino will die WM für Investoren öffnen, was gerade in Europa kritisiert wird. Er verfolge damit vor allem das Ziel, die WM auf 64 Mannschaften zu erhöhen, vermutet Tognoni.
5: Dadurch hat man ein bisschen Verhandlungsspielraum gegenüber den Gegnern, die von dem Projekt und sagen, okay, wenn ihr das nicht wollt, dann machen wir aber wenigstens die 64er WM. Und da ist leicht auszurechnen, dass man für eine 64er WM mit den vielen kleinen Verbänden, dass man da eine Mehrheit herbringt, um eine 64er WM durchzuführen.
2: Insbesondere im europäischen Verband UEFA regt sich Widerstand. Aus Europa kamen Vorwürfe, die FIFA wolle sich so die Zustimmung ihrer Mitgliedsverbände quasi erkaufen. Das Vertrauen der deutschen Bevölkerung in den Staat ist auf einen Tiefstand gesunken. Nur noch knapp ein Fünftel trauen dem Staat zu, seine Aufgaben erfüllen zu können. Das ist deutlich weniger als in den Vorjahren, wie eine Umfrage des Beamtenbunds zeigt. Ein Großteil glaubt zudem, dass der Staat mit den Aufgaben und Problemen überfordert ist. In einem Bereich hat das Vertrauen aber deutlich zugenommen. Bei Asyl- und Flüchtlingspolitik halten den Staat nur noch 16% für überfordert. Die UEFA hat beschlossen, die Fußballweltmeisterschaft künftig zu boykottieren, sollte Gianni Infantino seinen Plan durchziehen und Anteile der WM verkaufen. Dies teilt die UEFA mit. Alle 55 Mitgliedsverbände, einschließlich des Schweizerischen Fußballverbandes, sind heute virtuell zusammengekommen und haben den Entscheid gefällt.
6: Alle Verkehrsmeldungen seht ihr jederzeit und rund um die Uhr bei uns in der Radio Pilatus App oder auch auf radiopilatus.ch. Wir wünschen euch an dieser Stelle eine gute und vor allem eine sichere Fahrt von A nach B. Habt Sorge! Wettertechnisch jetzt ein Freitag, der so auf uns zukommt, dass er zuerst mit ganz viel Sonne schon loslegt. Mit um die 20 bis 22 Grad starten wir in den Tag. Bis zu 3, 34 Grad im Verlauf vom Nachmittag. Aber die Wolken nehmen auch ein bisschen zu. Es kann im Verlauf vom Nachmittag stellenweise mal regnen. Später im Verlauf vom Nachmittag dann auch stark gewittern.
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2: Diese Themen haben heute Schlagzeilen gemacht. Guten Abend.
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3: Die Initianten der Ernährungsinitiative werfen dem Bundesrat irreführende und falsche Informationen vor. Der Verein Sauberes Wasser für alle und Initiantin Franziska Herren haben deshalb beim Berner Regierungsrat eine Abstimmungsbeschwerde gegen den Bundesrat und die Bundeskanzlei eingereicht. In den offiziellen Abstimmungsunterlagen heiße es, der Staat müsste bei einem Ja massiv in die Ernährungsgewohnheiten der Bevölkerung eingreifen. Das stimme nicht, so die Initianten. Über die Ernährungsinitiative wird am 27. September abgestimmt.
2: Der vorgeschlagene Investorendeal für die Fußball-Weltmeisterschaft ziele vor allem auf kleine Landesverbände ab. Das sagt der ehemalige FIFA-Funktionär Guido Tognoni. FIFA-Präsident Infantino will die WM für Investoren öffnen. Kritiker sehen darin vor allem einen Versuch, sich die Zustimmung der Mitglieder zu kaufen. Der Investorenvorschlag komme deshalb bei kleinen Ländern gut an, sagt Tognoni.
4: In der FIFA ist fast jeder Flugzeugträger als Mitglied, oder? Malediven und so weiter und so fort. Das sind Länder, die sind kaum grösser als ein Fußballplatz. Aber die haben auch Stimmrecht und die werden natürlich auch einmal am Kuchen mitmachen.
2: Der Investorendeal sei vor allem ein vorgeschobener Grund, so Tognoni. Tatsächlich wolle die FIFA vor allem die WM auf 64 Länder erweitern. Die aktuelle Hitzewelle sorgt für Wassermangel in einigen Schweizer Berghütten. Dagegen ergreift der Schweizer Alpenclub SAC jetzt Maßnahmen. So werden beispielsweise die wassergespülten Toiletten geschlossen. Stattdessen werden die Winterplumpsklos geöffnet. Eine weitere Maßnahme sei das Abstellen des Wassers in Waschräumen, schreibt der SAC. Gäste sollen Zähne putzen und Mundspülen mit einem Glas Mineralwasser. Auch für den Abwasch soll Gebrauchtwasser wieder verwendet werden.
3: Der Rauch der Waldbrände in Frankreich gelangt in die Schweiz. Dies teilt Meteo Schweiz mit. Südwestliche Winde haben den Rauch der Feuer in den letzten Tagen teilweise in die Schweiz getragen. Zurzeit gäbe es keine Hinweise darauf, dass sich die Wetterlage in den nächsten Tagen markant verändere. Die Südwestwinde blieben erhalten und Rauch werde auch weiterhin in die Schweiz gelangen. Das sorge dafür, dass die Luft zeitweise trüber ist und man den Rauch sogar riechen kann. Heute ist der sogenannte World Overshoot Day. Das bedeutet, die Menschen haben bereits heute die Rohstoffe aufgebraucht, welche die Erde innerhalb eines Jahres erneuern kann. Sie beanspruchen also mehr Wald und Acker- und Weideland, als rechnerisch zur Verfügung steht. Zudem stoßen sie mehr CO2 aus, als Wälder und Ozeane aufnehmen können. Würden alle Menschen so konsumieren wie die Menschen in der Schweiz, wäre der weltweite Overshoot Day bereits am 11. Mai gewesen.
5: Alle Verkehrsmeldungen seht ihr jederzeit und rund um die Uhr bei uns in der Radio Pilatus App oder auch auf radiopilatus.ch. 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Wettertechnisch jetzt ein Freitag, der so auf uns zukommt, dass er zuerst mit ganz viel Sonne schon loslegt. Mit um die 20 bis 22 Grad starten wir in den Tag. Bis zu 3, 34 Grad im Verlauf vom Nachmittag. Aber die Wolken nehmen auch ein bisschen zu. Es kann im Verlauf vom Nachmittag stellenweise mal regnen. Später im Verlauf vom Nachmittag dann auch stark gewittern.
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